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2: Ich bin Hendrik Daum. Die Pegelstände des Rheins in Nordrhein-Westfalen sinken weiter. Experten rechnen für Donnerstag und Freitag mit neuen Tiefstständen infolge der Trockenheit und Hitze. Der Bundesverband der deutschen Binnenschifffahrt spricht von einem erheblichen Mehraufwand und höheren Kosten. Viele Schiffe, heißt es, seien mit weniger als einem Viertel der sonst üblichen Ladung unterwegs. Der tödliche Anschlag beim Berliner CSD wirft immer noch Fragen auf, unter anderem zum genauen Ablauf. Der Innenausschuss des Bundestags berät heute über den islamistisch motivierten Terroranschlag. Bundesinnenminister Dobrindt soll über den Stand der Ermittlungen informieren, wie Claudia Wächter berichtet.
3: Was ist da schiefgelaufen, fragt sich nicht nur die queere Community. Die Behörden hatten schließlich den mutmaßlichen Täter auf dem Schirm. Er wurde auch überwacht, war aber auf freiem Fuß, weil ein Urteil noch nicht rechtskräftig war. Bei der Terrorfahrt mit einem Auto war eine Frau gestorben. Viele Menschen wurden verletzt. Der Attentäter selbst konnte zunächst fliehen, wurde dann aber später von Polizisten erschossen.
2: Der Landkreis Starnberg erlässt eine sofortige Haushaltssperre. Das Landratsamt begründet den Schritt damit, dass die Ausgaben im Bereich Jugendhilfe unerwartet gestiegen sind. Die Rede ist von Mehrausgaben von 4,5 Millionen Euro. Landrat Frei kritisiert, dass der Bund den Kommunen immer mehr Aufgaben im sozialen Bereich aufbürde, ohne sich finanziell daran zu beteiligen. FIFA-Boss Infantino muss wohl um sein Amt fürchten. Nach den gescheiterten Investorenplänen sprach DFB-Sportdirektor Rettig von einem irreparablen Vertrauensverlust. Man sehe, dass Herr Infantino sich mittlerweile mit Menschen umgeben habe, die von außerhalb des Fußballs kommen, sagte er. Als erste nationale Fußballverbände haben England und Wales ihre Unterstützung für eine Wiederwahl Infantinos zurückgezogen.
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4: Die Nacht ist meist klar, die Tiefstwerte liegen bei 18 Grad. Ja, und heute der Dienstag, der wird wieder richtig sonnig, sommerlich heiß. Ja, schwül wird sogar noch ein bisschen heißer als die letzten Tage. Die Top-Temperaturen liegen bei 37 Grad. Da müssen wir dann so ab dem Nachmittag den Himmel im Auge behalten. Da könnten dann hier und da Hitzegewitter drohen. Und genauso geht's dann auch am Mittwoch weiter.
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2: Mit Hendrik Daum. Mindestens 72 Tote, harte gegenseitige Vorwürfe und verstärkte Grenzkontrollen. Während sich die Lage in Ceuta beruhigt, eskaliert der Streit innerhalb der EU. Heute schalten sich die EU-Innenminister in einer Videokonferenz zusammen, um über die aktuellen Entwicklungen zu sprechen. Mehr von Dieter Ebeling.
3: Die spanische Regierung fühlt sich zu Unrecht an den Pranger gestellt. 22 EU-Regierungen, die einen offenen Kritikbrief an den spanischen Regierungschef Sanchez schickten, fühlen sich von diesem im Stich gelassen. Bei der EU, in diesem Fall den Innenministern, hängt immer alles mit allem zusammen. Sanchez hat in Sachen Migration, Verteidigung und Ukraine-Hilfe schon viele Hauptstädte verärgert.
2: Der neue Unionsfraktionschef Thorsten Frey hält es für falsch, sich schon jetzt darauf festzulegen, dass der nächste Bundespräsident zwingend eine Frau sein muss. Eine Frau in diesem Amt sei zwar wünschenswert, aber nicht unumstößlich. Entscheidend sei eine überzeugende Persönlichkeit, die Gesellschaft zusammenhalte, so Frey. Zuletzt hatten sich auch mehrere SPD-Politiker für die bayerische Landtagspräsidentin Ilse Aigner von der CSU als Bundespräsidentin ausgesprochen. Ein tonnenschweres Bauteil eines Windrads ist auf der B299 bei Neumarkt in der Oberpfalz von einem Schwertransporter heruntergefallen. Zuvor war der Anhänger des Schwertransporters an einem Kreisverkehr aus noch ungeklärten Gründen nach rechts in den Graben gerutscht. Dabei fiel das Bauteil von der Ladefläche. Verletzt wurde niemand. Das etwa 60 Tonnen schwere Bauteil muss jetzt mit einem Spezialkran aus dem Straßengraben geborgen werden. Die B299 ist deshalb auf Höhe Neumarkt in der Oberpfalz in beiden Richtungen gesperrt. Die Bergungsarbeiten sollen sich bis in den morgendlichen Berufsverkehr hineinziehen. Autofahrer müssen sich auf Staus einstellen. FIFA-Boss Infantino muss jetzt wohl um sein Amt fürchten. Nach den gescheiterten Investorenplänen sprach DFB-Sportdirektor Rettig von einem irreparablen Vertrauensverlust. Man sehe, dass Herr Infantino sich mittlerweile mit Menschen umgeben habe, die von außerhalb des Fußballs kommen, sagte er. Als erste nationale Fußballverbände haben England und Wales ihre Unterstützung für eine Wiederwahl Infantinos zurückgezogen.
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4: Sternklar starten wir rein in den Dienstag und bei Temperaturen so um die 18, 19 Grad unbedingt nochmal frische Luft ins Haus, in die Wohnung lassen, denn heute wird es wieder ein richtig heißer, sommerlicher Tag. Ganz, ganz viel Sonne, schwül wird's, Top-Temperaturen bis 37 Grad. So ab dem Nachmittag müssen wir dann hier und da in den Himmel schauen, da könnte es dann hier und da vereinzelt Hitzegewitter geben und genauso geht's dann auch am Mittwoch weiter.
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2: Eine Meldung haben wir von der A3 Nürnberg Richtung Würzburg. Bitte aufpassen, zwischen Nürnberg Nord und Erlangen-Tennenlohe, da steht ein Pannen-LKW.
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5: Ich bin Hendrik Daum. Mindestens 72 Tote, harte gegenseitige Vorwürfe und verstärkte Grenzkontrollen. Während sich die Lage in Ceuta beruhigt, eskaliert der Streit innerhalb der EU. Heute schalten sich die EU-Innenminister in einer Videokonferenz zusammen, um über die aktuellen Entwicklungen zu sprechen. Mehr von Dieter Ebeling.
6: Die spanische Regierung fühlt sich zu Unrecht an den Pranger gestellt. 22 EU-Regierungen, die einen offenen Kritikbrief an den spanischen Regierungschef Sanchez schickten, fühlen sich von diesem im Stich gelassen. Bei der EU, in diesem Fall den Innenministern, hängt immer alles mit allem zusammen. Sanchez hat in Sachen Migration, Verteidigung und Ukraine-Hilfe schon viele Hauptstädte verärgert.
5: Der neue Unionsfraktionschef Thorsten Frey hält es für falsch, sich schon jetzt darauf festzulegen, dass der nächste Bundespräsident zwingend eine Frau sein muss. Eine Frau in diesem Amt sei zwar wünschenswert, aber nicht unumstößlich. Entscheidend sei eine überzeugende Persönlichkeit, die Gesellschaft zusammenhalte, so Frey. Zuletzt hatten sich auch mehrere SPD-Politiker für die bayerische Landtagspräsidentin Ilse Aigner von der CSU als Bundespräsidentin ausgesprochen. Ein tonnenschweres Bauteil eines Windrads ist auf der B299 bei Neumarkt in der Oberpfalz von einem Schwertransporter heruntergefallen. Zuvor war der Anhänger des Schwertransporters an einem Kreisverkehr aus noch ungeklärten Gründen nach rechts in den Graben gerutscht. Dabei fiel das Bauteil von der Ladefläche. Verletzt wurde niemand. Das etwa 60 Tonnen schwere Bauteil muss jetzt mit einem Spezialkran aus dem Straßengraben geborgen werden. Die B299 ist deshalb auf Höhe Neumarkt in der Oberpfalz in beiden Richtungen gesperrt. Die Bergungsarbeiten sollen sich bis in den morgendlichen Berufsverkehr hineinziehen. Autofahrer müssen sich auf Staus einstellen. FIFA-Boss Infantino muss jetzt wohl um sein Amt fürchten. Nach den gescheiterten Investorenplänen sprach DFB-Sportdirektor Rettig von einem irreparablen Vertrauensverlust. Man sehe, dass Herr Infantino sich mittlerweile mit Menschen umgeben habe, die von außerhalb des Fußballs kommen, sagte er. Als erste nationale Fußballverbände haben England und Wales ihre Unterstützung für eine Wiederwahl Infantinos zurückgezogen.
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7: Sternklar starten wir rein in den Dienstag und bei Temperaturen so um die 18, 19 Grad unbedingt nochmal frische Luft ins Haus, in die Wohnung lassen, denn heute wird es wieder ein richtig heißer, sommerlicher Tag. Ganz, ganz viel Sonne, schwül wird's, Top-Temperaturen bis 37 Grad. So ab dem Nachmittag müssen wir dann hier und da in den Himmel schauen, da könnte es dann hier und da vereinzelt Hitzegewitter geben und genauso geht's dann auch am Mittwoch weiter.
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3: Mit Stefan Mack. Der tödliche Anschlag beim Berliner CSD wirft immer noch Fragen auf, unter anderem zum genauen Ablauf. Der Innenausschuss des Bundestags berät heute über den islamistisch motivierten Terroranschlag. Bundesinnenminister Dobrindt soll über den Stand der Ermittlungen informieren. Claudia Wächter berichtet.
4: Was ist da schiefgelaufen, fragt sich nicht nur die queere Community. Die Behörden hatten schließlich den mutmaßlichen Täter auf dem Schirm. Er wurde auch überwacht, war aber auf freiem Fuß, weil ein Urteil noch nicht rechtskräftig war. Bei der Terrorfahrt mit einem Auto war eine Frau gestorben, viele Menschen wurden verletzt. Der Attentäter selbst konnte zunächst fliehen, wurde dann aber später von Polizisten erschossen.
3: Die Bundesregierung denkt über einen neuen Zivildienst nach, für den Fall, dass in Deutschland wieder eine Wehrpflicht kommt. Das Familienministerium hat große Wohlfahrtsverbände gefragt, ob sie dafür Plätze anbieten könnten. Und fast alle haben signalisiert, dass sie grundsätzlich bereit wären. Hintergrund ist der neue Wehrdienst mit verpflichtender Musterung und die Möglichkeit einer Wehrpflicht, sollte die Truppe nicht genug Freiwillige finden. Der ukrainische Präsident Zelensky will Russland bis Herbst so stark unter Druck setzen, dass es einem Ende des Krieges zustimmt. Mit Drohnenangriffen, Sanktionen und diplomatischem Druck. Das sagte er vor Botschaften in Kiew. Gleichzeitig stellt er sich auf einen weiteren Kriegswinter ein und fordert von allen ukrainischen Botschaftern, technische Hilfe und Waffen bei Partnerstaaten zu organisieren. Wegen der Migrationskrise in der spanischen Exklave Ceuta beraten die EU-Innenminister heute über die Konsequenzen. Bei einer Videokonferenz soll es darum gehen, wie die EU ihre Außengrenzen besser schützen kann. Auch Bundesinnenminister Dobrindt nimmt an der Schalte teil. Die spanische Regierung hat unterdessen Vorwürfe zurückgewiesen. Sie habe Warnungen des Geheimdienstes vor einer Massenankunft von Flüchtlingen ignoriert. In Neumarkt in der Oberpfalz ist ein großes Bauteil für ein Windrad von einem Schwertransport in den Straßengraben gestürzt. Beim Herausfahren aus einem Kreisverkehr rutschte der Anhänger des LKW nach rechts ab. Die Ladung fiel von der Ladefläche. Verletzt wurde niemand. Das Teil muss jetzt mit einem Spezialkran geborgen werden. Die Bundesstraße ist dafür komplett gesperrt. Je nachdem, wie lange die Arbeiten dauern, müssen sich Autofahrer dort auf Staus und längere Fahrzeiten einstellen.
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5: Sternklar, starten wir rein in den Dienstag und bei Temperaturen so um die 18, 19 Grad unbedingt nochmal frische Luft ins Haus, in die Wohnung lassen, denn heute wird es wieder ein richtig heißer, sommerlicher Tag. Ganz, ganz viel Sonne, schwül wird's, Top-Temperaturen bis 37 Grad. So ab dem Nachmittag müssen wir dann hier und da in den Himmel schauen, da könnte es dann hier und da vereinzelt Hitzegewitter geben und genauso geht's dann auch am Mittwoch weiter.
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6: Eine Meldung haben wir von der A3 Nürnberg Richtung Würzburg. Bitte aufpassen, zwischen Nürnberg Nord und Erlangen-Tennenlohe, da steht ein Pannen-LKW.
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2: Ich bin Stefan Mack. Der tödliche Anschlag beim Berliner CSD wirft immer noch Fragen auf, unter anderem zum genauen Ablauf. Der Innenausschuss des Bundestags berät heute über den islamistisch motivierten Terroranschlag. Bundesinnenminister Dobrindt soll über den Stand der Ermittlungen informieren. Claudia Wächter berichtet.
3: Was ist da schiefgelaufen, fragt sich nicht nur die queere Community. Die Behörden hatten schließlich den mutmaßlichen Täter auf dem Schirm. Er wurde auch überwacht, war aber auf freiem Fuß, weil ein Urteil noch nicht rechtskräftig war. Bei der Terrorfahrt mit einem Auto war eine Frau gestorben. Viele Menschen wurden verletzt. Der Attentäter selbst konnte zunächst fliehen, wurde dann aber später von Polizisten erschossen.
2: Die Bundesregierung denkt über einen neuen Zivildienst nach, für den Fall, dass in Deutschland wieder eine Wehrpflicht kommt. Das Familienministerium hat große Wohlfahrtsverbände gefragt, ob sie dafür Plätze anbieten könnten. Und fast alle haben signalisiert, dass sie grundsätzlich bereit wären. Hintergrund ist der neue Wehrdienst mit verpflichtender Musterung und die Möglichkeit einer Wehrpflicht, sollte die Truppe nicht genug Freiwillige finden. Der ukrainische Präsident Zelensky will Russland bis Herbst so stark unter Druck setzen, dass es einem Ende des Krieges zustimmt. Mit Drohnenangriffen, Sanktionen und diplomatischem Druck. Das sagte er vor Botschaften in Kiew. Gleichzeitig stellt er sich auf einen weiteren Kriegswinter ein und fordert von allen ukrainischen Botschaftern, technische Hilfe und Waffen bei Partnerstaaten zu organisieren. In Neumarkt in der Oberpfalz ist ein großes Bauteil für ein Windrad von einem Schwertransport in den Straßengraben gestürzt. Beim Herausfahren aus einem Kreisverkehr rutschte der Anhänger des LKW nach rechts ab. Die Ladung fiel von der Ladefläche. Verletzt wurde niemand. Das Teil muss jetzt mit einem Spezialkran geborgen werden. Die Bundesstraße ist dafür komplett gesperrt. Je nachdem, wie lange die Arbeiten dauern, müssen sich Autofahrer dort auf Staus und längere Fahrzeiten einstellen.
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4: Sternklar starten wir rein in den Dienstag und bei Temperaturen so um die 18, 19 Grad unbedingt nochmal frische Luft ins Haus, in die Wohnung lassen, denn heute wird's wieder ein richtig heißer, sommerlicher Tag. Ganz, ganz viel Sonne, schwül wird's, Top-Temperaturen bis 37 Grad. So ab dem Nachmittag müssen wir dann hier und da in den Himmel schauen, da könnte es dann hier und da vereinzelt Hitzegewitter geben und genauso geht's dann auch am Mittwoch weiter.
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1: Viele nutzen den Urlaub ja auch mal, um daheim klar Schiff zu machen. Wie zum Beispiel auch mal Schubladen putzen oder sowas, was man nie macht. Und Juliane, mit deinem Tipp, putzen wir in Zukunft weniger?
2: Ja, und da hilft uns Alufolie. Einfach eine Lage auf den Boden der Küchenschublade legen. Die fängt Krümel und kleine Kleckereien einfach auf und schützt unsere Schublade ganz nebenbei auch noch vor Feuchtigkeit. Und wenn es irgendwann dreckig wird, Folie raus, neue rein, fertig, und so sparen wir uns die Schrubberei.
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6: Mit Stefan Mack, guten Morgen. Nach dem Ansturm von Flüchtlingen auf die spanische Exklave Ceuta schalten sich heute die EU-Innenminister in eine Videokonferenz zusammen, um über die aktuellen Entwicklungen zu sprechen. Dieter Ebeling berichtet aus Brüssel.
7: Die spanische Regierung fühlt sich zu Unrecht an den Pranger gestellt. 22 EU-Regierungen, die einen offenen Kritikbrief an den spanischen Regierungschef Sanchez schickten, fühlen sich von diesem im Stich gelassen. Bei der EU, in diesem Fall den Innenministern, hängt immer alles mit allem zusammen. Sanchez hat in Sachen Migration, Verteidigung und Ukraine-Hilfe schon viele Hauptstädte verärgert.
6: Unionsfraktionschef Frei will an der Abschaffung der Rente mit 63 festhalten und sieht keinen Spielraum für Nachbesserungen im Rentenpaket. Er warnt in einem Interview davor, das Gesamtpaket wieder aufzuschnüren, auch wenn viele Ministerpräsidenten und SPD-Politiker die Frühverrentung ohne Abschläge erhalten wollen. Kritiker, besonders aus Ostdeutschland, sprechen von Ungerechtigkeit und fordern Übergangsregeln oder eine Ausnahme für besonders belastende Berufe. Nach der Messerattacke an einem Gymnasium in Schongau in Oberbayern sind inzwischen alle Verletzten aus dem Krankenhaus entlassen worden. Auch die 13-Jährige, die besonders schwer verletzt war, durfte die Klinik inzwischen verlassen. Ein gleichaltriges Mädchen war letzten Monat nach Hause gekommen. Gegen den 16-jährigen mutmaßlichen Täter wird wegen versuchten Mordes und eines möglichen extremistischen Motivs weiter ermittelt. Er sitzt in Untersuchungshaft. Deutschland hat im ersten Halbjahr weniger Energie verbraucht. Grund sind vor allem hohe Preise und die schwache Wirtschaft. Besonders beim Öl ist der Verbrauch deutlich gesunken. Heizölnutzung ist stark eingebrochen, während Erdgas und Kohle teils leicht zulegten. Erneuerbare Energien wie Windkraft bauen ihren Anteil weiter aus. Fossile Brennstoffe bleiben aber nach wie vor klar die Hauptquelle für Energie im Land. Zwischen Deggendorf und Vilshofen soll der Donauausbau im Herbst starten. Erste Vorarbeiten laufen bereits. Bundesverkehrsminister Bilger betonte bei einem Ortsbesuch, dass Güterschiffe künftig auch bei Niedrigwasser mehr Ladung mitnehmen können. Gleichzeitig soll der Ausbau vor allem den Hochwasserschutz für die Donaugemeinden verbessern. Naturschützer fordern ergänzend, Moore, Auen und Feuchtgebiete zu renaturieren, um Wasser in der Landschaft besser zu halten und die Donau auch in Trockenzeiten zu stützen.
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8: Ja, da bekommen wir heute einen Mix aus Sonne und Wolken. Tagestopwerte bis zu 37 Grad und dann im Laufe des Tages dann auch immer wieder mal ein Schauer- und Gewitterrisiko.
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8: Guten Morgen auf die Straßen, da habe ich momentan noch nichts für euch, alles frei soweit.
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8: Auch bei den Blitzern gerade noch alles frei. Wenn ihr was habt, gerne her damit per Telefon oder WhatsApp unter 08000 1064 1064.
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8: Einen schönen guten Morgen wünsche ich euch. Und zum startenden Tag braucht es natürlich die Lieblingssongs, weil dann geht's gleich viel leichter aus dem Bett. Und da seid ihr bei uns genau richtig. Wir sind Radio Top FM und wir spielen jetzt Rick Springfield mit Chess.

Hier ist das Top FM Frühstücksradio. Schönen Dienstagmorgen euch. Und die wichtigste Antwort auf Krisen, Lügen und Verwirrung in dieser Welt ist die Liebe. The Message is Love. Davon handelt dieser Song von Arthur Baker. Hier ist er aus dem Jahr 89. The Message is Love. Lasst es euch gut gehen.

0: Hier ist das Top FM Frühstücksradio. Schönen Dienstagmorgen euch.
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0: Heute geht's nach Bernried an den Starnberger See und da gibt's was zu lachen, wunderschöne Natur und anmutige Tiere. Es geht in den Schlosspark nach Höhenried. Das Schloss und der Park sind der absolute Traum und super für einen Spaziergang am See. Dann gibt's in dem Park den Lachwald. In den Ästen hängen da Lautsprecher und per Bewegungsmelder hören wir verschiedene Promis lachen. Das ist super witzig. Und zum Schluss geht's noch zu dem Gehege mit den weißen Hirschen. Die sind total zutraulich und fressen sogar aus der Hand. Am besten Kleingeld für den Futterautomaten mitnehmen. Der Schlosspark in Höhenried ist der perfekte Erlebnisausflug in den Sommerferien.
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1: Ich bin Stefan Mack. Guten Morgen. Nach dem Ansturm von Flüchtlingen auf die spanische Exklave Ceuta schalten sich heute die EU-Innenminister in eine Videokonferenz zusammen, um über die aktuellen Entwicklungen zu sprechen. Dieter Ebeling berichtet aus Brüssel.
2: Die spanische Regierung fühlt sich zu Unrecht an den Pranger gestellt. 22 EU-Regierungen, die einen offenen Kritikbrief an den spanischen Regierungschef Sanchez schickten, fühlen sich von diesem im Stich gelassen. Bei der EU, in diesem Fall den Innenministern, hängt immer alles mit allem zusammen. Sanchez hat in Sachen Migration, Verteidigung und Ukraine-Hilfe schon viele Hauptstädte verärgert.
1: Unionsfraktionschef Frei will an der Abschaffung der Rente mit 63 festhalten und sieht keinen Spielraum für Nachbesserungen im Rentenpaket. Er warnt in einem Interview davor, das Gesamtpaket wieder aufzuschnüren, auch wenn viele Ministerpräsidenten und SPD-Politiker die Frühverrentung ohne Abschläge erhalten wollen. Kritiker, besonders aus Ostdeutschland, sprechen von Ungerechtigkeit und fordern Übergangsregeln oder eine Ausnahme für besonders belastende Berufe. Nach der Messerattacke an einem Gymnasium in Schongau in Oberbayern sind inzwischen alle Verletzten aus dem Krankenhaus entlassen worden. Auch die 13-Jährige, die besonders schwer verletzt war, durfte die Klinik inzwischen verlassen. Ein gleichaltriges Mädchen war letzten Monat nach Hause gekommen. Gegen den 16-jährigen mutmaßlichen Täter wird wegen versuchten Mordes und eines möglichen extremistischen Motivs weiter ermittelt. Er sitzt in Untersuchungshaft. Zwischen Deggendorf und Vilshofen soll der Donauausbau im Herbst starten. Erste Vorarbeiten laufen bereits. Bundesverkehrsminister Bilger betonte bei einem Ortsbesuch, dass Güterschiffe künftig auch bei Niedrigwasser mehr Ladung mitnehmen können. Gleichzeitig soll der Ausbau vor allem den Hochwasserschutz für die Donaugemeinden verbessern. Naturschützer fordern ergänzend, Moore, Auen und Feuchtgebiete zu renaturieren, um Wasser in der Landschaft besser zu halten und die Donau auch in Trockenzeiten zu stützen.
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3: Heute geht's mit mehr Sonne als Wolken weiter. Am Nachmittag und am Abend haben wir wieder Risiko für einzelne, teils kräftige Schauer und Gewitter. Und es wird nochmal richtig heiß. Tagestopwerte 33 bis 37 Grad. Auch morgen viel Sonne und dazu ein paar harmlose Wolken. Und im Tagesverlauf wieder einzelne Schauer und Gewitter mit Temperaturen über 30 Grad.
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3: Guten Morgen auf die Straßen. Da habe ich momentan nur eine Meldung, und zwar die A9 München Richtung Nürnberg. Zwischen Dreieck Holledau und Langenbruck, da liegen Gegenstände auf der Straße. Ansonsten alles frei soweit. Moment, halt, die hier habe ich fast übersehen. A8 Salzburg Richtung München. Zwischen Holzkirchen und Hofoldinger Forst, da hat es einen Unfall gegeben. Und zwar momentan staut sich da auf 20 Minuten.
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3: Da habe ich gerade noch keinen. Wenn ihr was habt, gerne anrufen oder eine WhatsApp schicken. Beides unter 08000 1064 1064.
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3: Einen schönen guten Morgen wünsche ich euch. Und bei der Hitze, da sind wir schlapp, immer auf der Suche nach Schatten und müssen ganz viel trinken. Und weil es unseren Haustieren genauso geht bei der Hitze, gleich ein paar Tipps, wie wir Hund und Katze ein bisschen unterstützen können. Hört ihr um 20 vor 6. Und jetzt erstmal Michael Jackson.

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Wir sind schlapp, immer auf der Suche nach Schatten und müssen ganz viel trinken. Und weil unsere Haustiere genauso unter der Hitze leiden, gibt's hier ein paar Tipps. Hier ist das Top FM Frühstücksradio und mit ein paar Tricks können wir Hund, Katze und Co. das Hochsommerwetter angenehmer machen. Wundermittel feuchtes Tuch. Einfach ein nasses Tuch für ein paar Stunden ins Gefrierfach packen. Super als Kühlmatte, auf der sich die Tiere ausruhen können. Oder ein Kirschkernkissen mal anders. Diesmal kommt das Kirschkernkissen nicht in die Mikrowelle, sondern in den Kühlschrank. Und den praktischen Kühlakku, den packen wir dann zum Beispiel mit ins Hundekörbchen. Weitere Tipps, wie wir unseren Haustieren bei der Hitze helfen können, gibt's auf topfm.de.

0: Schönen Dienstagmorgen euch, 5.46 Uhr.
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0: Heute Morgen beim Rasieren habe ich gemerkt, so, boah, schon wieder ein graues Haar mehr. Zum Glück im Bart, ne? Aber warum verändert sich denn eigentlich die Haarfarbe mit der Zeit?
2: Weil die Farbstoffproduktion in den Haarwurzeln nicht immer gleich bleibt. Entscheidend ist dabei das Melanin, also der Stoff, der Haare hell, dunkel, rötlich oder braun wirken lässt. In der Pubertät sorgen die Hormone häufig dafür, dass mehr dunkles Melanin entsteht. Deshalb dunkeln viele blonde Kinder später nach. Mit zunehmendem Alter wird dann immer weniger Melanin gebildet. Neue Haare wachsen also mit weniger Farbe nach, bis sie grau oder weiß erscheinen. Das einzelne Haar färbt sich also nicht um, es wächst einfach anders nach.
1: 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Da haben wir wieder was gelernt.

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3: Mit Sandra Sedelmeier. Schönen guten Morgen. Die Bundesregierung treibt offenbar die Pläne für einen neuen Zivildienst voran. Nach Informationen der Bild-Zeitung wurden Verbände bereits angefragt, wie viele Plätze sie bereitstellen könnten. Hintergrund sind ja die Diskussionen um die Wehrpflicht. Nach der Sommerpause soll das Konzept offiziell vorgestellt werden. München blüht auf. Heute feiern die Münchner Gärtner und Floristinnen wieder ihren traditionellen Gärtnerjahrtag. Los geht's am Vormittag um 10 mit dem Festzug durch die Innenstadt. Danach gibt's einen Gottesdienst im Alten Peter und einen Festakt im Hofbräuhaus. Mit dabei sind auch Landwirtschaftsministerin Michaela Kaniber und Oberbürgermeister Dominik Krause. Und nicht erschrecken, wenn heute rund um die Voss und Boss in Erding besonders viele Polizeifahrzeuge unterwegs sind. Da übt die Bundespolizei von 10 bis 15 Uhr für den Ernstfall. Wichtig, Absperrungen bitte nicht überqueren und den Anweisungen der Einsatzkräfte folgen. Für Anwohner besteht aber keine Gefahr.
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4: Auf Schatzsuche im Bücherregal. Jetzt in den Sommerferien laden die Büchereien hier in Herrsching und Breitbrunn Kinder zwischen 6 und 12 Jahren zu einem Ferienquiz ein. Ab heute warten spannende Fragen rund ums Lesen und wer alles richtig beantwortet, kann einen Preis gewinnen. Die Büchereien haben auch in den Ferien ganz normal geöffnet. Aus Herrsching, Pia Wörz.
3: Und noch mehr Nachrichten hier aus Oberbayern gibt's wieder in einer halben Stunde in den Top FM Nachrichten.
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6: Ja, und wettertechnisch machen wir weiter mit viel Sonne und ein paar harmlosen Wolken im Laufe des Tages. Da kommen dann auch stellenweise Schauer und Gewitter. Die Tagestopwerte 33 bis 37 Grad. Morgen weiterhin viel Sonnenschein und durchwachsen wird es dann wieder am Nachmittag. Da dann bis zu 33 Grad, nicht mehr ganz so heiß, aber auch wieder mit örtlichen Schauern und Gewittern.
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6: Guten Morgen auf die Straßen. Vorsicht bitte A96 Lindau Richtung München zwischen Landsberg am Lech Ost und Schöffelding. Da liegt ein totes Tier auf der Straße. Und noch die A8 Salzburg Richtung München zwischen Weyern und Hofoldinger Forst. Da dauert es nach einem Unfall noch 10 Minuten länger.
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6: Da wird geblitzt in Guiching mit 3. Ui, an der Wesslinger Straße, komm vom Toni, mehr seht ihr. Geltendorf, Kreis Landsberg, Schwabhauser Straße, Sauerlach, Kreis München, Wolfratshausener Straße und München, Georg Brauchlering beidseitig. Wenn ihr noch was habt, gerne anrufen oder eine WhatsApp schicken, beides unter 08000 1064 1064.
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1: 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Am Telefon ist jetzt die Sonja. Schönen guten Morgen.
2: Ja, hallo, guten Morgen, Alex.
1: Hallo Sonja, guten Morgen. Wo kommst du denn her?
2: Aus Pasing.
1: Aus Pasing. Und du willst das Deutschland-Ticket auch haben. Warum denn?
2: Ja, unbedingt, damit ich Bayern und Deutschland erkunden kann.
1: Das ist natürlich auch wahnsinnig schön bei uns, gell? Man muss ja nicht unbedingt in den Urlaub fahren. Bei uns, nee. Da kann man auch Urlaub daheim machen. Und weißt du was, Sonja? Du hast ja die Jubelleitung getroffen. Du checkst für die Glücksbahn ein.
2: Ja, super. Ich danke dir.
1: Herzlichen Glückwunsch wünsche ich dir. Und unter all denen, die da drin sitzen, verlosen wir am Freitag dann unser Deutschland-Ticket für ein Jahr. 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

6.16 Uhr. Wir schwitzen heute schon wieder vom Nichtstun. Tagestopwerte bis zu 37 Grad. Heißt einmal kurz ins Auto steigen und zack, fühlt sich's wieder an wie in der Sauna. Hier ist das Top FM Frühstücksradio und unsere Getränke oder unsere Brotzeit, wenn wir mit denen unterwegs sind, dann haben wir noch einen Hitzetipp für euch. Und zwar, am kühlsten bleibt's im Auto unter der Kofferraumabdeckung, also in dem Fach, in dem früher meistens das Reserverad unten drinnen lag. Und heute ist das ja oft als Stauraum verfügbar. Ebenfalls angenehm kühl sind die Fußräume und die Bereiche unter den Sitzen, da bleibt die Wasserflasche auch mal ohne Kühlbox ein bisschen länger frisch. Und jetzt startet gut in den zweiten Sommerferientag hier mit Radio Top FM und mit Tasmin Archer, Sleepin' Satellite. Schönen guten Morgen euch.

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11: Mit Sandra Sedelmeier. Schönen guten Morgen. Steht der Zivildienst vor dem Comeback? Die Bundesregierung arbeitet offenbar an den Vorbereitungen für eine mögliche Rückkehr. Verbände und Organisationen haben schon ihre Kapazitäten gemeldet. Das Ganze soll greifen, falls die Wehrpflicht wieder eingeführt wird. Wer heute in der Münchner Innenstadt unterwegs ist, bekommt einiges zu sehen. Beim traditionellen Gärtnerjahrtag ziehen Gärtner und Floristinnen mit festlich geschmückten Wagen, Traktoren und Blaskapellen durch die Stadt. Der Festzug startet um 10 Uhr am Viktualienmarkt und führt über den alten Peter bis zum Hofbräuhaus. Selbst ganz oben in den Alpen macht sich der Hitzesommer bemerkbar. Die Zugspitze blickt auf einen außergewöhnlich warmen Juli zurück. Der Deutsche Wetterdienst hat gemessen, deutlich mehr Wärme, deutlich weniger Regen und jede Menge Sonne. Die Schneedecke, die sonst selbst im Sommer teilweise noch zu sehen ist, war den ganzen Monat verschwunden. Und Großeinsatz im englischen Garten. Ein Mann wurde am Wochenende von einem Insekt in den Hals gestochen und hat kaum noch Luft bekommen. Feuerwehrkräfte waren gerade für einen Übungsdienst unterwegs und konnten direkt helfen. Sie alarmierten Notarzt und Rettungskräfte. Am Ende ging es für den Patienten mit dem Hubschrauber in eine Münchner Klinik. Und noch mehr Nachrichten hier aus Oberbayern. Die gibt's wieder in einer halben Stunde in den Top FM Nachrichten.
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13: Ja, und wir bleiben weiter im Sommermodus in Oberbayern. Heute Tagestopwerte bis zu 37 Grad. Es ist aber jetzt schon recht mild. München an der Aubinger Lohe messen wir 19 Grad, Au in der Haller 1018. Im Laufe des Tages dann ein paar harmlose Wolken, aber viel Sonnenschein. Und im Laufe des Nachmittags dann auch stellenweise wieder kräftige Schauer und Gewitter mit lokalem Unwetterpotenzial. Morgen geht's genauso weiter. Es wird eine Spur kühler, nur noch bis zu 33 Grad. Und auch am Donnerstag erst Sonne und Wolken und dann Schauer und Gewitter.
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13: Guten Morgen, der dauert gerade am längsten auf der B2 Mittenwald Richtung Weilheim zwischen Garmisch-Partenkirchen Nord und dem Anschluss zur A95 7 Minuten plus. Ansonsten alles frei und bei der S8 zwischen Johanneskirchen und Ismaning gerade wegen eines defekten Stellwerks kein Zugverkehr, gibt's Schienenersatzverkehr.
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13: Gilching, Kreis Starnberg, Wesslinger Straße, Bruck, Kreis Ebersberg, Oberdorf, kommt vom Chris, Dankeschön. Sauerlach, Kreis München, Wolfratshausener Straße und München-Pelkofen Straße beidseitig kommt vom David, auch dir, merci. Wenn ihr noch was habt, 08000 1064 1064, die Nummer zu uns für Telefon und für WhatsApp.
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13: Einen schönen guten Morgen wünsche ich euch und es ist ein beliebtes Ausflugsziel bei uns, die Seenschifffahrt auf unseren tollen Seen in Oberbayern. Gerade jetzt in den Sommerferien, ne? Was ihr da wissen müsst, wenn ihr auf dem Starnberger See fahren wollt, das hört ihr gleich. Und zwar in meinem Top FM News Presso. Gibt's um 20 vor 7.

0: ihr heute beim Smalltalk glänzen könnt.
1: Falls ihr heute auf dem Starnberger See Dampfer fahren wollt, nicht alle Anlegestellen werden gerade angefahren. Weil der See zu wenig Wasser hat, entfallen Berg, Possenhofen, Bernried und Ambach. Die Rundfahrten selbst, die finden ganz normal statt. Aktuell werden aber nur die Haltestellen Starnberg, Leonie, Tutzing und Seeshaupt angesteuert. Wer mit einem TikTok, Instagram oder Facebook-Account länger wartet, ist erfolgreicher. Eine italienische Studie hat jetzt gezeigt, Kinder, die erst ab der 9. Klasse Social Media nutzen, schneiden bei Schultests besser ab als Kinder, die schon in der 6., 7. oder 8. Klasse einen Account bei TikTok, Insta oder Facebook haben. Eis im Supermarkt muss nicht immer teuer sein. Der Verband DLG hat jetzt 61 Sorten Speiseeis getestet. Dabei kam raus, die Eigenmarken von Aldi, Netto und Norma gehören zu den besten Eissorten. Überzeugt haben zum Beispiel Vanille oder auch Schwarzwälder Kirsch.
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0: Hier ist das Top FM Frühstücksradio. Schönen guten Morgen euch.
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0: Heute geht's um ein echtes Beauty-Problem. Ihr Frauen, ihr kennt das, der Mascara liegt ein bisschen zu lang rum und wird plötzlich zäh und klumpig. Juliane, muss der dann direkt in den Müll oder gibt's noch eine Rettung?
2: Es gibt tatsächlich einen kleinen Trick und der heißt Kochsalzlösung. Einfach die Bürste rausziehen, 2 bis 3 Tropfen Kochsalzlösung in die Mascaraflasche geben, wieder gut zuschrauben und kräftig schütteln. Das kann den eingetrockneten Mascara wieder etwas geschmeidiger machen und schon lässt er sich auch wieder besser auftragen. Und morgen verraten wir euch einen genialen Gießtrick, mit dem unsere Pflanzen die Hitze besser überstehen.
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0: 6:58 Uhr, hier ist das Top FM Frühstücksradio. Und was heute in Erding los ist, dass da jede Menge bewaffnete Einsatzkräfte rumlaufen, das hört ihr gleich in den Top FM Nachrichten oben bis 7 bei Sandra Sedelmeier.
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11: Mit Sandra Sedelmeier. Schönen guten Morgen. Sollte in Deutschland wieder eine Wehrpflicht kommen, könnte auch der Zivildienst wieder eine größere Rolle spielen. Das Familienministerium hat laut einem Bericht der Bild-Zeitung verschiedene Wohlfahrtsverbände angefragt, ob sie Plätze für Wehrdienstverweigerer anbieten könnten. Offiziell vorstellen will die Bundesregierung die Pläne nach der Sommerpause. Blumen, Pferde und Blasmusik. Der traditionelle Gärtner-Jahrtag ist heute wieder in der Münchner Innenstadt unterwegs. Gärtner und Floristinnen ziehen mit geschmückten Wagen und Traktoren vom Viktualienmarkt zum Alten Peter und weiter zum Hofbräuhaus. Los geht's um 10. Der Gärtner-Jahrtag gehört zu den ältesten Münchner Traditionen. Gefeiert wird er jedes Jahr am ersten Dienstag im August. Und in Erding läuft heute eine große Übung. Auf dem Gelände der Vosboss probt die Bundespolizei verschiedene Einsatzszenarien. Die Übung dauert von 10 bis 15 Uhr. Anwohner und Passanten müssen sich keine Sorgen machen, es besteht keine Gefahr. Wichtig ist aber, Absperrungen bitte nicht umgehen und die Einsatzkräfte nicht bei ihrer Arbeit stören.
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12: Tag für Tag bringen sie uns sicher ans Ziel. Und manchmal machen sie dabei mehr als nur ihren Job. Deutschlands beliebteste Busfahrer stehen fest und Johann Kanter hier aus Markt Schwaben gehört zu den Top 30 Lieblingsbusfahrerinnen und Lieblingsbusfahrern. Aus über 3000 Einsendungen wurden die Fahrer ausgewählt. Gewürdigt werden dabei vor allem Freundlichkeit, Hilfsbereitschaft und besondere Leistungen im Alltag. Die 5 Gewinner werden im Oktober in Berlin ausgezeichnet. Aus Markt Schwaben, Juliane Jobst.
11: Und noch mehr Nachrichten hier aus Oberbayern, die gibt's wieder in einer halben Stunde in den Top FM Nachrichten.
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0: Da messen wir gerade in Dachau in der Altstadt 19 Grad, Holzkirchen ebenfalls 19. Viel Sonne, lockere Wolken kriegen wir heute, gegen Abend teils kräftige Schauer und Gewitter. Die haben örtlich auch Unwetterpotenzial und die Tagestopwerte heute 33 bis 37 Grad. Morgen genauso, nur ein bisschen milder, um die 30 Grad kriegen wir noch, am Donnerstag dann in Richtung Berge, Schauer und Gewitter bei 24 bis 29 Grad.
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0: Guten Morgen auf die Straßen. A995 Kreuz München Süd Richtung München. Zwischen Oberhaching und Unterhaching braucht ihr 8 Minuten länger. A99 Westumfahrung Richtung Nürnberg. Zwischen Lochhausen und dem Dreieck Allach. Da stockender Verkehr 6 Minuten plus. Und noch die A99 Eschenrieder Spange Richtung München Allach. Zwischen Dreieck Eschenried und Dreieck Allach da 5 Minuten plus. Überall sonst seid ihr in unter 5 Minuten durch.
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0: Die Lini meldet Wessling, Kreis Starnberg, Münchner Straße. Dankeschön. Oberding, Kreis Erding, Römerstraße. In Sauerlach, Kreis München, die Wolfritz-Hausener Straße und München-Pellkofenstraße beidseitig. Wenn ihr noch was habt, 08000 1064 1064, die Nummer zu uns für Telefon und für WhatsApp.
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0: Schönen guten Morgen euch. Den Urlaub heuer mal so richtig genießen und auskosten? Kein Problem mit der 72-Stunden-Regel. Wie die funktioniert, gleich um 10 nach 7.

11 Minuten nach 7. Den Urlaub heuer so richtig genießen und auskosten? Kein Problem mit der 72-Stunden-Regel. Hier ist das Top FM Frühstücksradio und im Urlaub haben wir oft das Gefühl, wir müssten möglichst viel erleben. Was da aber drunter leidet? Die Erholung. Und die brauchen wir ja auch dringend. Und genau da ist die 72-Stunden-Regel der perfekte Urlaubstipp. In den ersten 72 Stunden, also den ersten 3 Urlaubstagen, machen wir erstmal voll auf Erholung, also gar nichts. Ausschlafen, ausruhen, genießen. Schön von der Arbeit runterkommen, denn Erholung gibt's nicht auf Knopfdruck. Unseren Urlaub, unser Programm mit Ausflügen und Co. starten wir dann so richtig am 4. Tag und dann kommen wir voll auf unsere Kosten. Und jetzt starten wir mit ganz viel guter Laune in diesen Dienstag. Hier sind die Blues Brothers mit Everybody Needs Somebody to Love bei Radio Top FM. Lasst es euch gut gehen.

0: Hier ist das Top FM Frühstücksradio. Schönen Dienstagmorgen euch.
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0: Heute geht's nach Bernried an den Starnberger See und da gibt's was zu lachen, wunderschöne Natur und anmutige Tiere. Es geht in den Schlosspark nach Höhenried. Das Schloss und der Park sind der absolute Traum und super für einen Spaziergang am See. Dann gibt's in dem Park den Lachwald. In den Ästen hängen da Lautsprecher und per Bewegungsmelder hören wir verschiedene Promis lachen. Das ist super witzig. Und zum Schluss geht's noch zu dem Gehege mit den weißen Hirschen. Die sind total zutraulich und fressen sogar aus der Hand. Am besten Kleingeld für den Futterautomaten mitnehmen. Der Schlosspark in Höhenried ist der perfekte Erlebnisausflug in den Sommerferien.
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0: 7:27 Uhr, hier ist das Top FM Frühstücksradio und in unserem Mehrmusiksommer gibt's noch mehr von euren Lieblingssongs. Gleich mit dabei 90er Rock von Aerosmith und Billy Joel, einer eurer Lieblings-80er, gibt's gleich nach den Nachrichten um 5:30. We Didn't Start the Fire.
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16: Mit Sandra Sedelmeier. Schönen guten Morgen. Der Zivildienst könnte zurückkommen. Sollte die Bundeswehr künftig wieder verpflichtend junge Menschen einziehen, könnte es für Verweigerer eine Alternative geben. Das Familienministerium hat bereits Verbände gefragt, ob sie Einsatzstellen anbieten können. Viele zeigen sich offen dafür. München wird heute zum Blumenparadies. Beim traditionellen Gärtnerjahrtag ziehen Gärtner und Floristinnen mit Musik, Blumen und festlich geschmückten Fahrzeugen durch die Innenstadt. Der Umzug startet um 10 am Viktualienmarkt und endet später mit einem Festakt im Hofbräuhaus. Kiesgrube oder grüner Wald? In Fürstenfeldbruck geht der Streit um den Rotschweiger Forst weiter. Der Stadtrat hat jetzt eine Veränderungssperre beschlossen. Damit will die Stadt verhindern, dass dort eine geplante Bodenwaschanlage kommt und stattdessen später wieder aufforsten. Und Niedrigwasser bremst die Schifffahrt auf dem Starnberger See. Ab heute fallen 4 Landestege, Berg, Possenhofen, Bernried und Ambach aus dem Fahrplan, weil die Schiffe dort nicht mehr sicher anlegen können. Die Rundfahrten laufen aber weiter, nur mit weniger Stopps. Und noch mehr Nachrichten hier aus Oberbayern, wieder in einer halben Stunde in den Top FM Nachrichten.
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0: Ja, richtig heiß wird's heute. Tagestopwerte 33 bis 37 Grad. Und schon jetzt, um 7:45 Uhr, ist es schon recht ordentlich warm. Ebersberg am Klostersee 22 Grad. Obermeitingen im Kreis Landsberg, das sind 20. Heute viel Sonne, ein paar lockere Wolken. Gegen Abend teils kräftige Schauer und Gewitter. Lokal auch Unwetter. Und genauso geht es auch die nächsten Tage weiter. Morgen bis zu 30 Grad, am Donnerstag in Richtung Berge auch immer wieder Schauer und Gewitter bei bis zu 29 Grad.
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0: A99, Westumfahrung Richtung Nürnberg. Zwischen Lochhausen und Ludwigsfeld dauert es 9 Minuten länger. A96, Lindau Richtung München. Zwischen Leim und Sendling 7 Minuten plus. Und die B2, Mittenwald Richtung München. Zwischen Weilheim und Pähl, da 7 Minuten plus. Überall sonst seid ihr in unter 7 Minuten durch.
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0: Steht einer in Sauerlach, Kreis München, Wolfratshausener Straße, Neuried, Kreis München, Hadener Weg, Oberding, Kreis Erding, Römerstraße und noch in München, und zwar Brudermühltunnel statt auswärts, kommt von Patrick. Dankeschön. Wenn ihr noch was habt, 08000 1064 1064, die Nummer zu uns für Telefon und für WhatsApp.
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0: Kurz nach 7:30, schönen guten Morgen. Ja, und es geht in der Früh frisch geduscht aus dem Haus. Und spätestens im Büro sehen wir dann eh schon wieder aus, als wären wir gerade eine Runde joggen gewesen. Es ist jetzt schon so heiß, gell? Dazu gibt's Billy Joel mit We Didn't Start the Fire. Schönen Dienstagmorgen euch.

0: Hier ist das Top FM Frühstücksradio. Guten Morgen.
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0: 30 Sekunden und einen Buchstaben gibt's für euch. Und diese Woche wieder einen total coolen Preis. Und zwar eine Alexa Echo Show. Damit könnt ihr nicht nur den Top FM Webstream hören, sondern auch wichtige Nachrichten euch anzeigen lassen oder das Wetter. Und natürlich zum Beispiel auch streamen, Serien oder Videoanrufe machen. Und wir spielen heute Morgen mit der Martina. Servus, guten Morgen.
2: Guten Morgen.
0: Unsere Schiedsrichterin ist Juliane.
3: Liebe Martina, die Sabine hat aktuell die Wochenführung. Da musst du heute vorbei. 9 richtige. Und hier ist dein Buchstabe.
1: J-W-S-R-D-S. H.
3: Das H wie Heinrich.
2: Alles klar.
3: Okay.
0: Und wenn dir nichts einfällt, dann sagst du einfach?
2: Weiter.
0: Die spannendsten 30 Sekunden deines Morgens starten jetzt. Eine Stadt mit H.
2: Hamburg.
0: Körperteil.
2: Hand.
0: Getränk.
2: Holunderblütentee.
0: Eissorte.
2: Haselnuss.
0: Kleidungsstück.
2: Hemd.
0: In der Handtasche.
2: Handdesinfektion.
0: Haustier.
2: Hase.
0: Im Baumarkt.
2: Weiter.
0: Sportart.
2: Handball.
0: Transportmittel.
3: Martina, der Gong war einfach zu schnell da, gell? Die Zeit hat mal wieder nicht gereicht. Es war eine knappe Kiste. 8 richtige Antworten hast du geschafft. Das nächste Mal ein Ticken schneller. Da geben wir ein bisschen mehr Gas. Dann ziehen wir an der Sabine vorbei. Aber sonst super. Ja, du warst sehr konzentriert. Das war richtig gut. Und

7.46 Uhr und die deutsche Tennis-Elite kommt nach Oberbayern. Diese Woche sind wieder die Karlsfeld Open, der Manfred Teichmann Cup. Hier ist das Top FM Frühstücksradio und die Anlage des TSV Eintracht Karlsfeld verwandelt sich von morgen bis Sonntag zu einem Schauplatz für Spitzensport und gleichzeitig gibt's noch viel mehr. Biergarten, kühle Drinks, Grill, Weißwurstfrühstück und ganz viel Sommerfeeling. Perfekt für einen Ferienausflug für die ganze Familie. Die Karlsfeld Open, der Manfred Teichmann Cup, ist von morgen bis Sonntag und alle Infos zum Nachlesen gibt's auf topfm.de.

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7: Mit Sandra Sedelmeier. Schönen guten Morgen. Die Bundesregierung treibt offenbar die Pläne für einen neuen Zivildienst voran. Nach Informationen der Bild-Zeitung wurden Verbände bereits angefragt, wie viele Plätze sie bereitstellen könnten. Hintergrund sind ja die Diskussionen um die Wehrpflicht. Nach der Sommerpause soll das Konzept offiziell vorgestellt werden. München blüht auf. Heute feiern die Münchner Gärtner und Floristinnen wieder ihren traditionellen Gärtnerjahrtag. Los geht's am Vormittag um 10 mit dem Festzug durch die Innenstadt. Danach gibt's einen Gottesdienst im Alten Peter und einen Festakt im Hofbräuhaus. Mit dabei sind auch Landwirtschaftsministerin Michaela Kanibar und Oberbürgermeister Dominik Krause. Und nicht erschrecken, wenn heute rund um die Vossboss in Erding besonders viele Polizeifahrzeuge unterwegs sind. Da übt die Bundespolizei von 10 bis 15 Uhr für den Ernstfall. Wichtig, Absperrungen bitte nicht überqueren und den Anweisungen der Einsatzkräfte folgen. Für Anwohner besteht keine Gefahr.
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8: Sommerferien, Freibad und jede Menge Action. Die Stadtwerke laden wieder zum Programm Sommer im Bad hier in München ein. Kinder und Jugendliche können in 3 Freibädern bei Aktionen wie SUP, Muscheltauchen, Wasserball oder Rutschenwettbewerben mitmachen. Los geht's diese Woche im Ungerer Bad, später folgen das Freibad West und das Michaeli-Freibad. Und das Programm ist völlig kostenlos. Aus München, Juliane Jobst.
7: Und noch mehr Nachrichten hier aus Oberbayern, die gibt's wieder in einer halben Stunde in den Top FM Nachrichten.
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10: Ja, und wettertechnisch bleibt es schön sommerlich, so wie wir es uns wünschen in den Sommerferien. München, Nymphenburger Schlosspark meldet 24 Grad, Herrsching am Ammersee haben wir gerade 22 und heute hochsommerlich mit 33 bis 37 Grad, dazu viel Sonne, lockere Wolken und gegen Abend teils kräftige Schauer und Gewitter. Und bis zum Donnerstag bleibt es genauso, es wird eine Spur milder am Donnerstag, Tagestopwerte bis zu 29 Grad.
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10: Vorsicht bitte, A96 München Richtung Lindau zwischen Geching und Oberpfaffenhofen, Reifenteile auf der Straße. Am längsten dauert es auf der B471 Fürstenfeldbruck Richtung Oberschleißheim zwischen Karlsfeld und Oberschleißheim 9 Minuten plus. A96 Lindau Richtung München zwischen Leim und Sendling 7 Minuten plus. Und A9 Nürnberg Richtung München zwischen Kreuz Nord und Frankfurt der Ring braucht ihr 6 Minuten länger. Überall sonst seid ihr in unter 6 Minuten durch.
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10: Geblitzt wird Neuried, Kreis München, Hardener Weg, Oberding, Kreis Erding, die Römerstraße, Landsberg, Iglinger Straße. Danke an die Lena fürs Melden. Und München, Brudermülltunnel stadtauswärts. Und wenn ihr noch was habt, gerne her damit per Telefon oder WhatsApp. 08000 1064 1064.
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10: Und immer wenn ihr unser Spritsparschwein im Programm hört, das versteckt sich zwischen zwei Songs, dann schnell anrufen, Jubelleitung treffen und mit ein bisschen Glück geht das Deutschland-Ticket für ein Jahr an euch. Das schenken wir euch gemeinsam mit dem MVV. Deswegen Ohren gespitzt, das Spritsparschwein, das kommt nämlich schnell mal zwischen zwei Songs vorbei. Vielleicht ja auch bald gleich nach dem schon wieder. Wer weiß.

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0: 11 Minuten nach 8. Ihr habt ganz richtig gehört. Da war es wieder, das Top FM Spritsparschwein. 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Immer wenn ihr das Spritsparschwein hört, anrufen, Jubelleitung treffen und für die Glücksbahn einchecken. Und am Telefon ist jetzt die Annelie. Schönen guten Morgen.
1: Guten Morgen.
0: Annelie, grüß dich. Wo kommst du denn her?
1: Hallo, ich komme aus Kafrat bei Fürstenfeldbruck.
0: Und du magst auch unbedingt das Deutschlandticket haben. Warum denn?
1: Ich möchte das Deutschlandticket sehr gerne für meine Tochter Emma haben.
0: Oh moi. Und was möchte die Emma damit machen?
1: Die Emma, die versucht dann damit in ihre Arbeit zu fahren und die wird mich vielleicht dann auch mal besuchen, wenn sie aus München zu mir kommt. Und die wird ihre Großmutti besuchen, das wird sie mit dem Deutschlandticket machen.
0: Schön, bei euch ist das Deutschlandticket auf jeden Fall ganz gut aufgehoben. Und weißt du was, liebe Annelie? Du hast die Jubelleitung getroffen. Herzlichen Glückwunsch.
1: Ja, vielen Dank. Sehr gut. Das freue ich mich.
0: Du checkst damit ein für die Glücksbahn. Und unter allen, die da drin sitzen, verlosen wir am Freitag das Deutschlandticket für ein Jahr. Ihr seid auch gern noch willkommen mitzumachen bei der nächsten Runde Spritsparschwein. Gibt's heute den ganzen Tag. Und wer weiß, vielleicht ja bald schon wieder. Jetzt erstmal hier bei Radio Top FM Van Halen. Einer eurer Lieblings-80er. Why Can't This Be Love?

Viertel nach acht ist es und wir schwitzen heute schon wieder vom Nichtstun. Einmal kurz ins Auto steigen und zack, fühlt sich schon wieder an wie in der Sauna. Hier ist das Top FM Frühstücksradio und wenn ihr heute mit Getränken oder der Brotzeit unterwegs seid, dann haben wir noch ein paar Hitzetipps für euch. Am kühlsten bleibt es im Auto nämlich unter der Kofferraumabdeckung, also in dem Fach, in dem früher meistens das Reserverad lag. Und heute ist das ja oft ein Stauraum. Ebenfalls angenehm kühl bleibt es unter den Fußräumen und in den Bereichen unter den Sitzen. Da bleibt die Wasserflasche auch ohne Kühlbox mal ein bisschen länger erfrischend. Und erfrischend geht es jetzt auch weiter hier bei Radio Top FM mit einem eurer Lieblings-90er. Hier ist Tina Turner mit GoldenEye.

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0: 8:28 Uhr. Hier ist das Top FM Frühstücksradio. Und was ihr unbedingt wissen müsst, wenn ihr jetzt dann auf dem Starnberger See Dampfer fahren wollt, das verrate ich euch in einer Viertelstunde in meinem Top FM Newspresso. 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
13: Mit Sandra Sedelmeier. Schönen guten Morgen. Steht der Zivildienst vor dem Comeback? Die Bundesregierung arbeitet offenbar an den Vorbereitungen für eine mögliche Rückkehr. Verbände und Organisationen haben schon ihre Kapazitäten gemeldet. Das Ganze soll greifen, falls die Wehrpflicht wieder eingeführt wird. Wer heute in der Münchner Innenstadt unterwegs ist, bekommt einiges zu sehen. Beim traditionellen Gärtnerjahrtag ziehen Gärtner und Floristinnen mit festlich geschmückten Wagen, Traktoren und Blaskapellen durch die Stadt. Der Festzug startet um 10 Uhr am Viktualienmarkt und führt über den alten Peter bis zum Hofbräuhaus. Selbst ganz oben in den Alpen macht sich der Hitzesommer bemerkbar. Die Zugspitze blickt auf einen außergewöhnlich warmen Juli zurück. Der Deutsche Wetterdienst hat gemessen, deutlich mehr Wärme, deutlich weniger Regen und jede Menge Sonne. Die Schneedecke, die sonst selbst im Sommer teilweise noch zu sehen ist, war den ganzen Monat verschwunden. Und Großeinsatz im englischen Garten. Ein Mann wurde am Wochenende von einem Insekt in den Hals gestochen und hat kaum noch Luft bekommen. Feuerwehrkräfte waren gerade für einen Übungsdienst unterwegs und konnten direkt helfen. Sie alarmierten Notarzt und Rettungskräfte. Am Ende ging es für den Patienten mit dem Hubschrauber in eine Münchner Klinik. Und noch mehr Nachrichten hier aus Oberbayern. Die gibt's wieder in einer halben Stunde in den Top FM Nachrichten.
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0: Na, so langsam kommen wir schon wieder in Schwitzen in Oberbayern. Puchheim am Icarus Center 23 Grad. Ottobrunn im Kreis München, das ist 24. Viel Sonne heute, lockere Wolken. Gegen Abend teils kräftige Schauer und Gewitter mit Unwetterpotenzial lokal. Tagestopwerte bis zu 37 Grad. Morgen und auch am Donnerstag geht's genauso weiter. Es wird etwas milder, am Donnerstag nur noch bis zu 29 Grad.
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0: A96 Lindau Richtung München, zwischen Leim und Sendling braucht ihr 9 Minuten länger. A99 Westumfahrung Richtung Nürnberg, zwischen Lochhausen und dem Dreieck Allach 7 Minuten plus. Und die A94 Passau Richtung München, zwischen Dagelfing und Steinhausen, da 6 Minuten mehr einplanen. Überall sonst seid ihr in unter 6 Minuten durch.
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0: Steht einer in Kreiling, Kreis Starnberg, Pentenrieder Straße, Vaterstetten, Kreis Ebersberg, Heinrich-Marschner Straße. Mehr ist hier an Philipp fürs Melden. Landsberg, die Iglinger Straße und München-Frankplatz beidseitig. Ihr habt noch was gesehen? Dann her damit per Telefon oder WhatsApp unter 08000 1064 1064.
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0: Und da schauen wir natürlich noch mehr von euren Lieblingssongs hinterher. Jetzt ziemlich cool, perfekt für die Sonnenbrille auf dem Gesicht, die Eurythmics mit Sweet Dreams. Schönen guten Morgen euch.

0: Hier ist das Top FM Frühstücksradio und jetzt die Gesprächsthemen des Tages.
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0: Falls ihr heute auf dem Starnberger See Dampfer fahren wollt, nicht alle Anlegestellen werden gerade angefahren. Weil der See zu wenig Wasser hat, entfallen Berg, Possenhofen, Beried und Ambach. Die Rundfahrten selbst, die finden ganz normal statt. Aktuell werden aber nur die Haltestellen Starnberg, Leonie, Tutzing und Seeshaupt angesteuert. Wer mit einem TikTok, Instagram oder Facebook-Account länger wartet, ist erfolgreicher. Eine italienische Studie hat jetzt gezeigt, Kinder, die erst ab der 9. Klasse Social Media nutzen, schneiden bei Schultests besser ab als Kinder, die schon in der 6., 7. oder 8. Klasse einen Account bei TikTok, Insta oder Facebook haben. Eis im Supermarkt muss nicht immer teuer sein. Der Verband DLG hat jetzt 61 Sorten Speiseeis getestet. Dabei kam raus, die Eigenmarken von Aldi, Netto und Norma gehören zu den besten Eissorten. Überzeugt haben zum Beispiel Vanille oder auch Schwarzwälder Kirsch.
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0: Hier ist das Top FM Frühstücksradio. Schönen guten Morgen euch.
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0: Heute geht's um ein echtes Beauty-Problem. Ihr Frauen, ihr kennt das. Der Mascara liegt ein bisschen zu lang rum und wird plötzlich zäh und klumpig. Juliane, muss der dann direkt in den Müll oder gibt's noch eine Rettung?
2: Es gibt tatsächlich einen kleinen Trick und der heißt Kochsalzlösung. Einfach die Bürste rausziehen, 2 bis 3 Tropfen Kochsalzlösung in die Mascaraflasche geben, wieder gut zuschrauben und kräftig schütteln. Das kann den eingetrockneten Mascara wieder etwas geschmeidiger machen und schon lässt er sich auch wieder besser auftragen. Und morgen verraten wir euch einen genialen Gießtrick, mit dem unsere Pflanzen die Hitze besser überstehen.
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6: Mit Sandra Sedelmeier. Schönen guten Morgen. Sollte in Deutschland wieder eine Wehrpflicht kommen, könnte auch der Zivildienst wieder eine größere Rolle spielen. Das Familienministerium hat laut einem Bericht der Bild-Zeitung verschiedene Wohlfahrtsverbände angefragt, ob sie Plätze für Wehrdienstverweigerer anbieten könnten. Offiziell vorstellen will die Bundesregierung die Pläne nach der Sommerpause. Blumen, Pferde und Blasmusik. Der traditionelle Gärtner-Jahrtag ist heute wieder in der Münchner Innenstadt unterwegs. Gärtner und Floristinnen ziehen mit geschmückten Wagen und Traktoren vom Viktualienmarkt zum Alten Peter und weiter zum Hofbräuhaus. Los geht's um 10. Der Gärtner-Jahrtag gehört zu den ältesten Münchner Traditionen. Gefeiert wird er jedes Jahr am ersten Dienstag im August. Und in Erding läuft heute eine große Übung. Auf dem Gelände der Vosboss probt die Bundespolizei verschiedene Einsatzszenarien. Die Übung dauert von 10 bis 15 Uhr. Anwohner und Passanten müssen sich keine Sorgen machen, es besteht keine Gefahr. Wichtig ist aber, Absperrungen bitte nicht umgehen und die Einsatzkräfte nicht bei ihrer Arbeit stören.
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7: Auf Schatzsuche im Bücherregal. Jetzt in den Sommerferien laden die Büchereien hier in Herrsching und Breitbrunn Kinder zwischen 6 und 12 Jahren zu einem Ferienquiz ein. Ab heute warten spannende Fragen rund ums Lesen und wer alles richtig beantwortet, kann einen Preis gewinnen. Die Büchereien haben auch in den Ferien ganz normal geöffnet. Aus Herrsching, Pia Wörz.
6: Und noch mehr Nachrichten hier aus Oberbayern, die gibt's wieder in einer halben Stunde in den Top FM Nachrichten.
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9: Da haben wir in Freising in der Altstadt schon 25 Grad. Rottach am Tegernsee meldet 22 Grad. Tagestopwerte 33 bis 37 Grad. Dazu haben wir viel Sonne, ein paar harmlose Wolken und gegen Abend dann teils kräftige Schauer und Gewitter mit lokalem Unwetterpotenzial. Und genauso geht's auch morgen und übermorgen weiter. Es wird eine Spur kühler. Am Donnerstag nur noch bis zu 29 Grad.
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9: Vorsicht bitte, A99, Westumfahrung Richtung Lindau. Zwischen Tunnel Allach und Dreieck Allach, da sind Reifenteile auf der Straße. Da stehen defekte LKW, rechte Spur ist blockiert. Und entsprechend dauert es da auch länger, gerade eben 9 Minuten plus. A99, Westumfahrung Richtung Nürnberg. Zwischen Germering Nord und Dreieck Allach, dann 9 Minuten plus. Und die A99, Ostumfahrung Richtung Nürnberg. Zwischen Hohenbrunn und Kirchheim, da ebenfalls 8 Minuten mehr einplanen. Überall sonst seid ihr in unter 8 Minuten durch.
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9: Geblitzt wird in Wessling, Kreis Starnberg, Münchner Straße. Danke an die Froni fürs Melden. Ottenhofen, Kreis Erding, Erdinger Straße. Landsberg, Iglinger Straße. Und in München, und zwar Frankplatz, beidseitig, kommt von der Alicia. Dankeschön. Wenn ihr noch was habt, her damit per Telefon oder WhatsApp unter 08000 1064 1064.
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9: Schönen guten Morgen euch. Ja, und wenn die besten Freunde 2 Wochen in Italien oder Kroatien sind, bei manchen Kids setzt jetzt schon wieder die Freunde vermissen Modus ein, ne? Aber wir machen uns trotzdem eine schöne Zeit. Mit einem eurer Lieblings-90er. Hier ist Bryan Adams mit Everything I Do it for you. Lasst es euch gut gehen.

0: Hier ist das Top FM Frühstücksradio. Schönen Dienstagmorgen euch.
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0: Heute geht's nach Bernried an den Starnberger See und da gibt's was zu lachen, wunderschöne Natur und anmutige Tiere. Es geht in den Schlosspark nach Höhenried. Das Schloss und der Park sind der absolute Traum und super für einen Spaziergang am See. Dann gibt's in dem Park den Lachwald. In den Ästen hängen da Lautsprecher und per Bewegungsmelder hören wir verschiedene Promis lachen. Das ist super witzig. Und zum Schluss geht's noch zu dem Gehege mit den weißen Hirschen. Die sind total zutraulich und fressen sogar aus der Hand. Am besten Kleingeld für den Futterautomaten mitnehmen. Der Schlosspark in Höhenried ist der perfekte Erlebnisausflug in den Sommerferien.
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13: Mit Sandra Sedelmeier. Schönen guten Morgen. Der Zivildienst könnte zurückkommen. Sollte die Bundeswehr künftig wieder verpflichtend junge Menschen einziehen, könnte es für Verweigerer eine Alternative geben. Das Familienministerium hat bereits Verbände gefragt, ob sie Einsatzstellen anbieten können. Viele zeigen sich offen dafür. München wird heute zum Blumenparadies. Beim traditionellen Gärtnerjahrtag ziehen Gärtner und Floristinnen mit Musik, Blumen und festlich geschmückten Fahrzeugen durch die Innenstadt. Der Umzug startet um 10 am Viktualienmarkt und endet später mit einem Festakt im Hofbräuhaus. Kiesgrube oder grüner Wald? In Fürstenfeldbruck geht der Streit um den Rotschweiger Forst weiter. Der Stadtrat hat jetzt eine Veränderungssperre beschlossen. Damit will die Stadt verhindern, dass dort eine geplante Bodenwaschanlage kommt und stattdessen später wieder aufforsten. Und Niedrigwasser bremst die Schifffahrt auf dem Starnberger See. Ab heute fallen 4 Landestege, Berg, Possenhofen, Bernried und Ambach aus dem Fahrplan, weil die Schiffe dort nicht mehr sicher anlegen können. Die Rundfahrten laufen aber weiter, nur mit weniger Stopps. Und noch mehr Nachrichten hier aus Oberbayern, wieder in einer halben Stunde in den Top FM Nachrichten.
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15: Messmal in München am Isartor, Grad 27 Grad. Steinhöring im Kreis Ebersberg 26. Heute viel Sonne, lockere Wolken. Gegen Abend teils kräftige Schauer und Gewitter mit lokalem Unwetterpotenzial. Tagestopwerte bis zu 37 Grad. Morgen genauso, bis zu 30 Grad. Am Donnerstag noch eine Spur milder. 24 bis 29 Grad und es wird ein bisschen durchwachsen, vor allem mit Schauern und Gewittern Richtung Bergen.
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15: Guten Morgen auf die Straßen und Vorsicht bitte A9 Nürnberg Richtung München in Höhe Kreuz Nord. Da sind Reifenteile auf der Straße. A995 München Richtung Kreuz München Süd zwischen Unterhaching und Oberhaching, da 8 Minuten plus. B472 Irschenberg Richtung Peiting zwischen Warkirchen und Bad Tölz braucht ihr 6 Minuten länger. Und die A96 Lindau Richtung München zwischen Leim und Sendling, da 5 Minuten plus. Überall sonst seid ihr in unter 5 Minuten durch.
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15: Bei den Blitzern, da habe ich auch noch einige für euch. Und zwar Freising, Landshuter Straße, Kreiling, Kreis Starnberg, Pentenrieder Straße, Ottenhofen, Kreis Erding, Erdinger Straße, kommt vom Kali, Dankeschön. Und München, Grünwalder Straße, stadtauswärts. Wenn ihr noch was beisteuern wollt, jederzeit per Telefon oder WhatsApp unter 08000 1064 1064.

Den Urlaub heuer so richtig genießen und auskosten? Kein Problem mit der 72-Stunden-Regel. Hier ist das Top FM Frühstücksradio und im Urlaub haben wir oft das Gefühl, wir müssten möglichst viel erleben. Was da aber drunter leidet? Die Erholung. Und die brauchen wir ja auch dringend. Und genau da ist die 72-Stunden-Regel der perfekte Urlaubstipp. In den ersten 72 Stunden, also den ersten 3 Urlaubstagen, machen wir erstmal schön gar nichts. Voll auf Erholung. Ausschlafen, ausruhen, genießen, schön von der Arbeit runterkommen, denn Erholung gibt's nicht auf Knopfdruck. Unser Urlaubsprogramm mit Ausflügen und Co. starten wir dann erst am 4. Tag. Und hier starten wir jetzt rein in diesen Arbeitstag. Es geht in Richtung Vormittag jetzt mit Depeche Mode und Just Can't Get Enough hier bei Radio

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11: Ich bin Angela Kress. Die Hitze bremst auch die Bahn aus und war ein Grund dafür, dass im Juli erneut nur etwas mehr als die Hälfte der Fernzüge ohne größere Verzögerungen am Ziel angekommen ist. Mit rund 53% blieb die Quote im Vergleich zum Juni damit unverändert. Nicht nur die Hitze, auch immer mehr Anlagenstörungen und viele Baustellen machen der Bahn zu schaffen. Die Diskussion um die Rentenreform reißt nicht ab und aus der Rentenkommission kommen Warnungen, einzelne Bausteine aufzuweichen. Der stellvertretende Vorsitzende sagte den Funke-Zeitungen, die Abschaffung der sogenannten Rente mit 63 müsse in dem Paket bleiben, sonst könne das ganze Haus der Reform zusammenstürzen. Die vorgeschlagenen Maßnahmen seien nur in einem ausgewogenen Paket langfristig finanzierbar. In Deutschland wurde im ersten Halbjahr weniger Energie verbraucht als im ersten Halbjahr 2025. Das hat die Arbeitsgemeinschaft Energiebilanzen hochgerechnet. Die Gründe: die Konjunktur schwächelt und Energie ist teuer. Katrin Müller berichtet.
12: Den hohen Ölpreis merkt man nicht nur beim Tanken. Deshalb wird, wo es geht, Energie gespart. Der Prognose zufolge sank der Verbrauch von Mineralöl im ersten Halbjahr um 8%. Bei leichtem Heizöl ging es sogar um mehr als ein Drittel nach unten. Zugelegt haben unter anderem die erneuerbaren Energien, vor allem durch ein starkes Plus bei der Windkraft. Der Löwenanteil von mehr als 75% entfällt aber weiter auf fossile Brennstoffe.
11: In mehreren Ländern in Europa und in den USA kämpfen Einsatzkräfte gerade gegen heftige Waldbrände. Und auch in Bayern ist es teilweise extrem trocken mit hoher Waldbrandgefahr. Der Deutsche Wetterdienst hat an mehreren Messstationen für heute die höchste Gefahrenstufe ausgerufen. Und zwar an den Stationen Schonungen-Meinberg, Lohr-Halsbach und Ostheim vor der Rhön.
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13: Tag für Tag bringen sie uns sicher ans Ziel. Und manchmal machen sie dabei mehr als nur ihren Job. Deutschlands beliebteste Busfahrer stehen fest und Johann Kanter hier aus Markt Schwaben gehört zu den Top 30 Lieblingsbusfahrerinnen und Lieblingsbusfahrern. Aus über 3000 Einsendungen wurden die Fahrer ausgewählt. Gewürdigt werden dabei vor allem Freundlichkeit, Hilfsbereitschaft und besondere Leistungen im Alltag. Die 5 Gewinner werden im Oktober in Berlin ausgezeichnet. Aus Markt Schwaben, Juliane Jobst.
14: Und mehr Nachrichten aus Oberbayern gibt's auch wieder in einer Stunde in den Top FM Nachrichten.
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15: Wir müssen nicht unbedingt nach Spanien oder Portugal in den Urlaub fahren, um zu schwitzen. Heute klappt das auch bei uns in Oberbayern wieder sehr, sehr gut. Sehr sonnig und sehr heiß wird's bei bis zu 37 Grad Top-Temperatur. Da sind wir schon auf einem sehr guten Weg hin. 25 aktuell in Diesen am Ammersee. 28 hat sogar schon in Taufkirchen an der Vils im Landkreis Erdingen. Ab dem Abend kann es dann wieder einige Hitzegewitter geben und auch morgen geht es nochmal ganz genauso weiter. Wir halten aber alle zusammen. Ab Freitag wird es temperaturtechnisch ein bisschen angenehmer, unter 30 Grad, aber weiter schön sommerlich.
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15: Servus euch auf die Straßen. Vorsicht bitte auf der A99 West Richtung Lindau. Zwischen dem Tunnel Allach und dem Dreieck Allach, da ist ein LKW auf der rechten Spur liegen geblieben. 5 Minuten braucht ihr hier deshalb länger. Auf der B2 Weilheim Richtung Mittenwald, zwischen dem Anschluss A95 und Garmisch-Partenkirchen Nord, hier braucht ihr aktuell 20 Minuten länger. Und auf der B472 Irschenberg Richtung Peiting, zwischen Warkirchen und Bad Tölz, hier braucht ihr 10 Minuten länger. Überall sonst läuft's, kommt gut und vor allem sicher an euer Ziel.
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15: München wird geblitzt. Stadtauswärts auf der Grünwalder Straße. Kreiling, Landkreis Starnberg, Pentenrieder Straße. Danke dir, Luise, fürs Melden. Vatterstetten, Landkreis Ebersberg, Heinrich-Marschner Straße ist mit dabei. Und in Fürstenfeldbruck die Senserbergstraße. Habt ihr sonst noch was gesehen? Staus oder Blitzer? Dann macht's gerne wie Luise, meldet es uns. Geht ganz einfach und kostenlos per Anruf oder WhatsApp an die 08000 1064 1064. Vielen Dank euch.
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15: Wunderschönen Dienstagvormittag wünsche ich euch. Das wird heute mal wieder ein Tag. Wir bekommen absolute Rekordhitze bis zu 38 Grad. Aber ey, wir sind eins. Wir schwitzen und wir stöhnen heute gemeinsam und lenken uns auch zusammen ab mit besonders viel kühler Abwechslung hier bei uns im Mehr Musiksommer bei Radio Top FM. Eure Lieblingssongs gibt's jetzt wieder eine ganze halbe Stunde lang ohne Unterbrechung am Stück. Und da haben wir zur Abwechslung auch mal einen Sommersong von Wham mit dabei. Was zum Mitschreien durch die Hitze gibt's von Avril Lavigne. Und jetzt geht's wild rein mit einem 80er. Von Duran.

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11: 28 Grad messen wir aktuell in Moosburg an der Stadthalle. 29 hat es schon bei euch in Bergkirchen im Landkreis Dachau. Ja, diese wirklich angenehmeren Temperaturen von heute früh sind vorbei. Jetzt geht's eben steil nach oben. Heute der heißeste Tag der Woche mit bis zu 37 Grad Top-Temperatur. Zum Abend hin sind dann einige Hitzegewitter mit dabei, so wie gestern. Also Abkühlung ist leider nicht mit drin. Es wird einfach nur nass und auch morgen geht's dann nochmal ganz ähnlich weiter. Ab Freitag, könnt ihr euch schon mal in den Kalender schreiben, wird es dann endlich wieder angenehmer mit unter 30 Grad.
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11: Servus zu euch auf die Straßen. Vorsicht bitte auf der A8 Salzburg Richtung München zwischen Anger und Neukirchen. Da hat's gekracht, die linke Spur ist blockiert und es sind Menschen auf der Straße. 6 Minuten braucht ihr hier außerdem länger. Obacht auch auf der A92 Deggendorf Richtung München zwischen Freising Mitte und dem Dreieck Flughafen München. Hier hat jemand einen Hammer auf der rechten Spur verloren. Und obacht auch weiterhin auf der A99 West Richtung Lindau zwischen dem Tunnel Allach und dem Dreieck Allach. Da ist noch immer ein LKW auf der rechten Spur. 8 Minuten braucht ihr hier länger. B2 Weilheim Richtung Mittenwald zwischen dem Anschluss A95 und Garmisch-Partenkirchen Nord. Hier braucht ihr noch immer eine Viertelstunde länger. Genauso auch auf der B318 Holzkirchen Richtung Rottach-Egern zwischen Bad Wiessee und Rottach-Egern und auf der B472 Peiting Richtung Bad Tölz zwischen Bad Tölz West und Bad Tölz Ost. Hier braucht ihr aktuell 10 Minuten länger. Überall sonst, wo es noch stockt und ihr steht, in unter 5 Minuten seid ihr da durch. Kommt gut und vor allem sicher an euer Ziel.
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11: Da haben wir einen in München stadtauswärts auf der Ungerer Straße. Wessling, Landkreis Starnberg, Münchner Straße. Danke dir, Froni, fürs Melden. Ottenhofen, Landkreis Erding, die Erdinger Straße ist mit dabei. Und Geltendorf, Landkreis Landsberg, die Schwabhauser Straße. Habt ihr sonst noch was gesehen? Staus oder Blitzer? Dann gerne melden. Kostenlos per Anruf oder WhatsApp an die 08000 1064 1064. Vielen Dank euch.

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0: Ihr hört Radio Top FM um 10:45 bei aktuell noch um die 28 Grad. Oberbayern ist aktuell im Dauerbackofenmodus. Es ist einfach so heiß. Leider ja auch in der Nacht. Da kühlt es ja mittlerweile nicht mal mehr wirklich runter. Und deshalb läuft bei vielen der Ventilator auch nachts. Sandra Sedelmeier aus den Top FM Nachrichten. Der ein oder andere hat da vielleicht auch schon direkt die Stromrechnung im Kopf. Ist das nicht super teuer?
1: Also ich kann es total verstehen, aber der Ventilator ist viel sparsamer, als wir meistens denken. So teuer ist es nämlich gar nicht. Ein normaler Ventilator kostet über den ganzen Sommer gerechnet im Schnitt so rund 3 Euro.

wirklich gut investiertes Geld, um dann am nächsten Tag zumindest halbwegs ausgeschlafen zu sein. Danke dir, Sandra, für die Infos und für erfrischende Sounds aus den 2000ern. Sorgt jetzt Katie Tunstall hier bei Radio Top FM.

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3: Ich bin Oliver Urbanke. Fahrgäste der Deutschen Bahn haben auch im Juli Geduld gebraucht. Die sogenannte Reisendenpünktlichkeit lag bei 55%. Das heißt, 55% der Fahrgäste im Fernverkehr kamen pünktlich oder mit einer Verspätung von weniger als einer Viertelstunde am Ziel an. Ein Grund für viele Verspätungen war laut Konzern die Hitze. Sie belastet die Infrastruktur und Instandhaltungsarbeiten mussten deshalb teilweise verschoben werden. Unionsfraktionschef Frei hält es für, Zitat, sehr klug und richtig, dass das Bundesfamilienministerium sich auf einen möglichen neuen Zivildienst vorbereitet. Im Interview mit RTL sprach er von Eventualitäten. Einen neuen Stand in der Wehrdienstdebatte gebe es nicht. Der Wehrdienst ist freiwillig. Falls sich nicht genug Freiwillige finden, könnte es aber eine Bedarfswehrpflicht geben. Erwerbstätige haben im vergangenen Jahr so viele Arzneimittel verschrieben bekommen wie noch nie. Insgesamt rund 34 Millionen. Das zeigt eine Auswertung der Techniker-Krankenkasse. Fiona Reinhardt berichtet.
4: Am häufigsten wurden Herz-Kreislauf-Medikamente verordnet, wie zum Beispiel Blutdrucksenker. Laut der Techniker-Krankenkasse steigen hier die verordneten Dosen schon seit 25 Jahren kontinuierlich an. Insgesamt wurden im vergangenen Jahr laut der Auswertung mehr als 2000 Tagesdosen abgerechnet. Das sind rund 2,6% mehr als im Vorjahr.
3: Wegen der heißen Temperaturen bleibt auch die Waldbrandgefahr in Bayern hoch. Die Regierung von Niederbayern hat für heute und morgen 4 weitere Beobachtungsflüge angeordnet. Der Deutsche Wetterdienst hat stellenweise die höchste Warnstufe ausgerufen. Am Starnberger See ist der Wasserstand so niedrig, dass einige Landstege nicht angefahren werden.
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5: Sommerferien, Freibad und jede Menge Action. Die Stadtwerke laden wieder zum Programm Sommer im Bad hier in München ein. Kinder und Jugendliche können in 3 Freibädern bei Aktionen wie SUP, Muscheltauchen, Wasserball oder Rutschenwettbewerben mitmachen. Los geht's diese Woche im Ungerer Bad, später folgen das Freibad West und das Michaeli-Freibad. Und das Programm ist völlig kostenlos. Aus München, Juliane Jobst.
6: Und mehr Nachrichten aus Oberbayern gibt's auch wieder in einer Stunde in den Top FM Nachrichten.
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6: Mit am schönsten ist es heute wieder beim Einkaufen. Und zwar genau vor dem Kühlregal. Ah, endlich wieder angenehm. Währenddessen spielt das Wetter draußen weiter Backofen. 37 Grad die Top-Temperatur, 31 messen wir da schon in München an der Frauenkirche, 29 in Penzberg. Heute der heißeste Tag der Woche, da darf das Hitzegewitter am Abend natürlich auch nicht fehlen. Also könnt ihr schon mal mitrechnen. Morgen geht's dann auch nochmal genauso weiter wie heute. Und dann wird's temperaturtechnisch immer angenehmer. Ab Freitag bleibt's weiter schön und sommerlich, aber bei unter 30 Grad.
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6: Servus zu euch auf die Straßen, auch da einiges los. Vorsicht bitte, noch immer auf der A8 Salzburg Richtung München zwischen Anger und Neukirchen. Da hat sie einen Unfall gegeben. Die linke und die rechte Spur sind mittlerweile blockiert und das sind noch immer Menschen auf der Straße. 25 Minuten braucht ihr hier länger. A99 West Richtung Lindau. Hier bitte weiter Obacht zwischen dem Tunnel Allach und dem Dreieck Allach. Da liegt noch immer ein LKW auf der rechten Spur. Und länger braucht ihr vor allem auf den Straßen in Richtung Berge. Auf der B2 im Weilheim Richtung Mittenwald zwischen dem Anschluss A95 und Garmisch-Partenkirchen Nord. Hier braucht ihr aktuell 20 Minuten länger. Auf der B307 Gmund Richtung Vorderes zwischen Gmund und Rottach-Egern hier 20 Minuten plus. Und auf der B318 Holzkirchen Richtung Rottach-Egern zwischen Bad Wiessee und Rottach-Egern. Hier braucht ihr 17 Minuten länger. Überall sonst, wo es noch stockt und ihr steht, in unter 10 Minuten. Seid ihr dadurch, kommt gut und vor allem sicher an euer Ziel.
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6: Und da haben wir gleich einen Anrufer. Servus, wen habe ich denn dran?
9: Servus, da ist der Thomas und ich werde gerne einen Blitzer melden.
6: Ja, wo steht er denn?
9: Er ist in der Pippinger Straße und zwar beidseitig. in der 50er-Zone.
6: Alles klar, also München, Pippinger Straße, danke dir Thomas fürs Melden. Ansonsten haben wir noch einen in Freising auf der Landshuter Straße, Geltendorf, Landkreis Landsberg auf der Schwabhauser Straße und in Grafing im Landkreis Ebersberg auf der Ober-Elkhofener Straße. Danke dir Jakob fürs Melden. Und falls ihr auch noch was gesehen habt, Staus oder Blitzer, dann macht's genauso wie Thomas und auch Jakob, meldet es uns ganz einfach kostenlos per Anruf oder WhatsApp an die 08000 1064 1064. Vielen Dank euch.
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6: Und wir genießen Sommerferientag Nummer 2 heute im Urlaub mit den Kids daheim oder auf dem Weg zur Kaffeemaschine. Und auch heute rüsselt wieder das Spritsparschwein durch Oberbayern, ne? Auch in dieser Stunde hier bei mir. Also, merkt's euch schon mal, ne? Dazu gibt's jede Menge Abwechslung, eine geballte Ladung Emotionen, zum Beispiel mit einem 90er von Eric Clapton. Wir rocken mit Pink und das ist ein richtig cooler 80er von den Thompson Twins für euren Dienstagvormittag. Kommt gut durch!

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14: Wach, heute klebt alles. Kein Wunder ist es aber auch bei Sonne pur und 37 Grad Top-Temperatur. 31 messen wir da aktuell schon in Olching am Grünanger. 31 Grad auch bei euch in Taufkirchen im Landkreis München. Denkt auf jeden Fall dran, genug zu trinken. Am Abend sind dann teilweise wieder einige Hitzegewitter mit dabei und morgen wird es auch nochmal ganz ähnlich wie heute. Aber wir haben es bald geschafft. Am Freitag bekommen wir schon wieder Temperaturen unter 30 Grad und trotzdem bleibt's sommerlich schön.
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14: Servus euch auf die Straßen. Vorsicht bitte weiterhin. Auf der A99 West Richtung Lindau, zwischen dem Tunnel Allach und dem Dreieck Allach, hier steht noch immer ein LKW auf der rechten Spur. Und länger braucht ihr aktuell jeweils 20 Minuten. Auf der A8 Salzburg Richtung München, zwischen dem Grenzübergang Bad Reichenhall und Neukirchen. Auf der A95 München Richtung Garmisch-Partenkirchen, zwischen Eschenlohe und dem Übergang zur B2. Auf der B472 Irschenberg Richtung Peiting zwischen Wackirchen und Bad Tölz, hier jeweils 20 Minuten plus und überall sonst, wo es stockt und ihr steht, kommt ihr in unter einer Viertelstunde durch. Kommt gut und vor allem sicher an euer Ziel.
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14: München stadtauswärts, Grünwalder Straße ist damit dabei. Lechmühlen, Landkreis Landsberg, die Ortsdurchfahrt. Danke dir, Hermann, fürs Melden. In Halbergmoos im Landkreis Freising wird auf der Maximilianstraße geblitzt. Und in Fürstenfeldbruck auf der Senserbergstraße. Habt ihr sonst noch was gesehen, Staus oder Blitzer, dann gerne her damit. Meldet ihr wie immer kostenlos per Anruf oder WhatsApp an die 08000 1064 1064. Vielen Dank euch.

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2: Und rüsselt durch Oberbayern schon zum dritten Mal eben heute. Die Spritpreise sind ja aktuell schon wieder ziemlich explodiert und damit ihr das Auto dadurch öfter stehen lassen könnt, schenken wir euch diese Woche zusammen mit dem MVV ein Deutschlandticket für ein Jahr. Und dafür hat nun auch der Tobi aus Planegg angerufen. Servus.
3: Servus Pia, grüß dich.
2: Du hast das Top FM Spritsparschwein gehört. Warum möchtest du denn unbedingt dieses Deutschlandticket haben?
3: Das wäre super für mich, um in die Arbeit zu kommen und auch um ins Umland ein paar Ausflüge zu machen. Ne?
2: Ja, absolut. Kann ich absolut nachvollziehen. Ich muss auch mit dem Zug in die Arbeit fahren. Dann würde ich sagen, herzlichen Glückwunsch, lieber Tobi.
3: Yay.
2: Du sitzt
3: vielen Dank.
2: Hier mit in unserer Glücksbahn. Heißt, für dich kann es ein ganzes Jahr lang kostenlos quer durch Deutschland gehen. Wir drücken dir natürlich ganz fest die Daumen. Am Freitag wird dann final ausgelost. Und wenn ihr auch mit in der Glücksbahn sitzen wollt, dann hört ganz genau hin. Bis zum Freitag ist das Top FM Spritsparschwein bei uns im Programm unterwegs von 6 bis 18 Uhr. Und wenn es dann eben zwischen zwei Songs auftaucht, ruft schnell an. 08000 1064 1064 ist die Nummer für euch. Meldet euch und sagt uns, warum ihr das Deutschlandticket unbedingt braucht. Und alle Infos dazu gibt's auch nochmal zum in Ruhe nachlesen auf topfm.de. Klickt euch da gerne rein und währenddessen machen wir weiter mit einem richtig coolen 90er von den New Radicals.

0: 11 Uhr gleich 57 hier bei Radio Top FM und ganz viele sind gespannt. Bekommen Sie nun noch ein Paulaner Spezi-Trikot oder nicht? Nachdem das ja beim letzten Mal so ein Chaos war am Ende, ist jetzt für die zweite Runde Ticketverkauf ein bisschen aufgeräumt worden. Wir mussten uns vorher registrieren und wer dann letztendlich so ein Trikot kaufen kann, der wird ausgelost. Und zwar jetzt um 12 Uhr. Also ab dann könntet ihr eine E-Mail mit einem persönlichen Bestelllink bekommen. Guckt gerne mal ab und zu in euer E-Mail-Postfach. Ich drücke euch auf jeden Fall die Daumen. Und mehr Nachrichten aus Oberbayern gibt's auch gleich wieder um Punkt 12 in den Top FM Nachrichten.
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8: Ich bin Oliver Urbanke. Der neue Unionsfraktionschef Frei hat klargestellt, dass er keine Spielräume sieht, die Rentenreform doch noch zu ändern. Bei NTV sagte er:
9: Ich glaube ehrlicherweise nicht, dass uns bei noch mehr Diskutieren und Nachdenken etwas Besseres einfällt, als es den Experten gelungen ist. Ich halte den Vorschlag für sehr, sehr überzeugend.
8: Im Kern geht es um die Frage, ob es auch künftig noch möglich sein wird, nach 45 Jahren abschlagsfrei in Rente gehen zu können. In den Bundesländern wächst der Widerstand, die Regelung abzuschaffen. Menschen im Job haben vergangenes Jahr so viele Medikamente verschrieben bekommen wie nie zuvor. Das zeigt eine Auswertung der Techniker-Krankenkasse. Die 6,2 Millionen Erwerbstätigen haben demnach Rezepte für mehr als 34 Millionen Arzneimittel eingelöst. Die meisten davon für Herz-Kreislauf-Medikamente, gefolgt von Magen-Darm, Sodbrennen und Antidepressiva. Nur gut jeder zweite Zug im Fernverkehr war pünktlich. Das ist die Bilanz der Bahn für den Juli. Knapp 53% der Fahrgäste kamen pünktlich oder mit weniger als 15 Minuten Verspätung am Ziel an. Die Bahn führt das zum einen auf die weiterhin großen Probleme in der Infrastruktur, zum Beispiel das marode Schienennetz, zurück. Außerdem hätten wegen der großen Hitze im Juni und Juli Instandhaltungsarbeiten verschoben werden müssen. Leichtes Aufatmen bei der griechischen Feuerwehr. Mehrere Brände westlich der Hauptstadt Athen sind unter Kontrolle. Endgültige Entwarnung gibt's aber noch nicht, weil besonders die heißen Mittagsstunden die Feuer wieder entfachen können. Im Laufe des Tages sollen bis zu 30 Löschhubschrauber und Flugzeuge zum Einsatz kommen.
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0: Auf Schatzsuche im Bücherregal. Jetzt in den Sommerferien laden die Büchereien hier in Herrsching und Breitbrunn Kinder zwischen 6 und 12 Jahren zu einem Ferienquiz ein. Ab heute warten spannende Fragen rund ums Lesen. Wer alles richtig beantwortet, kann einen Preis gewinnen. Die Büchereien haben auch in den Ferien ganz normal geöffnet. Aus Herrsching, Sandra Sedelmeier.
10: Und mehr Nachrichten aus Oberbayern gibt's auch wieder in einer Stunde in den Top FM Nachrichten.
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12: Wir müssen nicht unbedingt nach Spanien oder Portugal in den Urlaub fahren, um zu schwitzen. Heute klappt das auch bei uns in Oberbayern wieder sehr, sehr gut. Sehr sonnig und sehr heiß wird's. Bis zu 37 Grad die Top-Temperatur. 31 messen wir da schon in Poing im Landkreis Ebersberg, 30 in Denklingen im Landkreis Landsberg. Ab dem Abend kann's dann auch wieder einige Hitzegewitter geben und auch morgen geht's dann nochmal so weiter. Wir halten aber zusammen durch. Ab Freitag wird's temperaturtechnisch schon wieder angenehmer. Es bleibt schön sommerlich, aber unter 30 Grad.
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10: Servus Zeug auf die Straßen. Vorsicht bitte auf der A99 West Richtung Lindau zwischen Neuherberg und dem Dreieck Feldmoching. Hier sind noch Reifenteile auf der Straße, da bitte Obacht. Ansonsten hat sich der Verkehr pünktlich zur Mittagspause entspannt. Länger braucht ihr aktuell auf der A8 Salzburg Richtung München zwischen Holzkirchen und dem Kreuz Süd 8 Minuten plus. A99 Ost Richtung Nürnberg zwischen Hohenbrunn und Kirchheim bei München 6 Minuten plus. Und auf dem Mittleren Ring, da stockt's zwischen Arnulfstraße und Hansastraße, hier ebenfalls 8 Minuten plus. Kommt gut und vor allem sicher an euer Ziel.
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10: Geblitzt wird in München auf der Pippinger Straße. Danke dir, Chris, fürs Melden. Starnberg, die Hauptstraße, ist mit dabei. Ottenhofen, Landkreis Erding, die Brunnenstraße. Und der Andi hat uns noch einen gemeldet. In Geltendorf im Landkreis Landsberg auf der Schwabhauser Straße. Vielen Dank dir. Habt ihr sonst noch was gesehen? Staus oder Blitzer? Dann macht's gerne genauso wie Andi und Chris. Meldet es uns per Anruf oder WhatsApp ganz einfach und kostenlos an die 08000 1064 1064. Vielen Dank euch.
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10: Und es ist so heiß. Es ist wirklich fast jeder Handgriff ein bisschen zu viel, oder? Ich wünsche euch für heute einen gut funktionierenden Ventilator, eiskalte Getränke und vor allem auch immer mal wieder so ein leichtes Lüftchen, was kurz abkühlt. Zusammen überstehen wir auch diesen Hitzedienstag jetzt mit euren Lieblingssongs wieder eine ganze halbe Stunde lang hier bei Radio Top FM. Und da starten wir natürlich rein mit italienischem Flair. La Dolce Vita von Eros Ramazzotti zusammen mit Tina Turner. Schönen Mittag euch, lasst's euch schmecken und versucht nicht zu schmelzen. Ich drücke euch und uns die Daumen.

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12: 32 Grad messen wir aktuell in München an der Residenz, 32 Grad auch in Maisach im Landkreis Fürstenfeldbruck. Die angenehmen Temperaturen von heute früh sind schon längst vorbei, jetzt geht's nur noch weiter steil nach oben. Heute ja der heißeste Tag der Woche mit bis zu 37 Grad. Zum Abend hin sind dann auch wieder einige Hitzegewitter mit dabei, so wie gestern ganz ähnlich. Also so richtig Abkühlung ist es nicht, es wird halt hauptsächlich nass. Und auch morgen geht's nochmal ganz ähnlich weiter. Ab Freitag wird es aber dann zum Glück endlich wieder angenehmer mit unter 30 Grad.
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12: Servus zu euch auf die Straßen. Vorsicht bitte auf der A92 Deggendorf Richtung München zwischen Freising Süd und Eching Ost. Hier liegt ein Plastikteil auf der Straße. Obacht auch auf der B2 München Richtung Weilheim zwischen der Abzweigung nach Machtelfing und Unterhirschberg in beiden Richtungen. Hier liegen mehrere Steine auf der Straße. Länger braucht ihr aktuell auf der A8 Salzburg Richtung München zwischen Holzkirchen und dem Kreuz Süd 6 Minuten plus und vor allem auf der A9 München Richtung Nürnberg zwischen Manching und Denkendorf. Hier braucht ihr aktuell eine Viertelstunde länger. Und 10 Minuten plus auf der B307 Gmund Richtung Vorderis zwischen Gmund und Rottach-Egern. Hier eben 10 Minuten plus. Überall sonst läuft's, kommt gut und vor allem sicher an euer Ziel.
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12: München stadteinwärts auf der Waldfriedhofstraße steht einer. Dann Oberding auf der Römerstraße. Utting am Ammersee im Landkreis Landsberg, die Diesener Straße. Danke dir, Anja, fürs Melden. Und Ottenhofen, Landkreis Erding, die Brunnenstraße. Habt ihr sonst noch was gesehen? Staus oder Blitzer? Dann gerne anrufen oder eine WhatsApp schreiben. Geht beides ganz einfach und kostenlos an die 08000 1064 1064. Vielen Dank euch.

geht's durch den Sommerferienmittwoch hier bei Radio Top FM. Servus! Und aktuell können wir etwas ganz Besonderes bestaunen. Etwas, was wir wahrscheinlich nur ein einziges Mal im Leben zu Gesicht bekommen. Aber wir müssen uns beeilen. Im Nymphenburger Schlosspark in München, da blüht gerade zum ersten Mal seit 45 Jahren eine riesige Agave. Das ist eine Pflanze, die ist fast 6 Meter groß und entfaltet jetzt gerade ihre gelb-grünen bis cremefarbenen Blüten. Und das können wir eben jetzt die nächsten 2 bis 3 Wochen bestaunen. Danach stirbt sie nämlich leider, weil sie quasi all ihre Kraft in ihre Blüten investiert hat. Also wenn ihr jetzt in den Sommerferien noch nach einem ganz besonderen Ausflug sucht, ab in den Schlosspark Nymphenburg zu dieser Agave. Und wenn ihr generell noch mehr Inspiration für eure Ferienplanung braucht, klickt euch mal rein

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8: Ich bin Oliver Urbanke. Die Bundesregierung bereitet sich offenbar auf eine mögliche Wiedereinführung der Wehrpflicht vor, inklusive Zivildienst. Unionsfraktionschef Frei findet das sehr klug und richtig. Das Bundesfamilienministerium treffe bereits Vorkehrungen für einen neuen Zivildienst, sagt er bei RTL NTV. In der Wehrdienstdebatte selbst gäbe es keinen neuen Stand so frei. Bislang ist der Wehrdienst freiwillig, kann bei zu wenig Freiwilligen aber zur Pflicht werden. Hitze und wenig Regen. Die Trockenheit in Bayerns Böden nimmt weiter zu. 84% der oberflächennahen Grundwassermessstellen und Quellen sowie der Großteil der Messstellen im tieferen Grundwasser zeigen derzeit niedrige Verhältnisse an. Das Landesamt für Umwelt spricht von einer deutlich angespannten Situation. Erwerbstätige haben im vergangenen Jahr so viele Arzneimittel verschrieben bekommen wie noch nie. Insgesamt rund 34 Millionen. Das zeigt eine Auswertung der Technikerkrankenkasse. Fiona Reinhardt berichtet.
9: Am häufigsten wurden Herz-Kreislauf-Medikamente verordnet, wie zum Beispiel Blutdrucksenker. Laut der Techniker-Krankenkasse steigen hier die verordneten Dosen schon seit 25 Jahren kontinuierlich an. Insgesamt wurden im vergangenen Jahr laut der Auswertung mehr als 2000 Tagesdosen abgerechnet. Das sind rund 2,6% mehr als im Vorjahr.
8: Die Linke lehnt schnelle Gesetzesverschärfungen nach dem islamistischen Terroranschlag am Rande des CSD in Berlin ab. Vorher müsse man prüfen, warum die vorhandenen rechtlichen Möglichkeiten nicht ausgeschöpft worden seien, sagte die Vize-Fraktionsvorsitzende Bünger im ZDF. Vor allem stelle sich hier die Frage, warum ein Islamist, den die Behörden als Hochrisikofall eingestuft hatten, nicht engmaschiger überwacht worden sei.
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10: Tag für Tag bringen sie uns sicher ans Ziel. Und manchmal machen sie dabei mehr als nur ihren Job. Deutschlands beliebteste Busfahrer stehen fest und Johann Kanter hier aus Markt Schwaben gehört zu den Top 30 Lieblingsbusfahrerinnen und Lieblingsbusfahrern. Aus über 3000 Einsendungen wurden die Fahrer ausgewählt. Gewürdigt werden dabei vor allem Freundlichkeit, Hilfsbereitschaft und besondere Leistungen im Alltag. Die 5 Gewinner werden im Oktober in Berlin ausgezeichnet. Aus Markt Schwaben, Juliane Jobst.
11: Und mehr Nachrichten aus Oberbayern gibt's auch wieder in einer Stunde in den Top FM Nachrichten.
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13: Mit am schönsten ist es heute wieder beim Einkaufen und zwar genau vor dem Kühlregal. Ach, herrlich. Währenddessen spielt das Wetter draußen wieder Backofen. 37 Grad die Top-Temperatur heute. 33 messen wir da aktuell schon in Dachau an der Amper. 30 noch bei euch am Tegernsee. Heute der heißeste Tag der Woche. Da darf das hitzige Wetter am Abend natürlich auch nicht fehlen. Und morgen können wir uns nochmal auf das Gleiche einstellen. Und dann wird's temperaturtechnisch immer angenehmer. Ab Freitag bleibt's schön und sommerlich, aber unter 30 Grad.
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13: Servus euch auf die Straßen. Der Verkehr, der hat sich soweit ein wenig beruhigt. Vorsicht bitte auf der A8 München Richtung Salzburg. Zwischen Hofoldinger Forst und Holzkirchen, hier ist ein Auto liegen geblieben. Auf der Gegenfahrbahn A8 Salzburg Richtung München zwischen Holzkirchen und dem Kreuz Süd, hier braucht ihr aktuell 5 Minuten länger. Und am längsten dauert es aktuell auf der A9 München Richtung Nürnberg zwischen Manching und Denkendorf und zwar 20 Minuten plus. Ansonsten läuft's, kommt gut und vor allem sicher an euer Ziel.
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13: In München wird geblitzt beidseitig auf der Karlsfelder Straße, Starnberg Hauptstraße, Egmatingen Landkreis Ebersberg, die Münchner Straße ist mit dabei und Anja und Lothar haben uns jeweils denselben Blitzer gemeldet und zwar in Utting am Ammersee auf der Diesener Straße. Vielen Dank euch beiden. Und falls ihr auch noch was gesehen habt, Staus oder Blitzer, dann macht's doch ganz genauso. Meldet es uns ganz einfach und kostenlos per Anruf oder WhatsApp an die 08000 1064 1064. Vielen Dank euch.
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13: Ja, also so viel Sommer war diese Woche auch noch nicht da. Hallo, am heißesten Tag der Woche bei uns in Oberbayern. 37 Grad sind mit drinnen. Gegen 16 Uhr erwarten wir die höchsten Temperaturen und schon jetzt wollen sich, glaube ich, die meisten einfach zum Arbeiten in den Kühlschrank setzen. Können wir gerne mal versuchen. Ich wünsche euch auf jeden Fall gut funktionierende Klimaanlagen, egal wo ihr heute seid. Und gemeinsam halten wir durch, jetzt wieder mit der Mehrmusik-Halbenstunde hier im Mehrmusik-Sommer bei Radio Top FM. Und da habe ich natürlich auch nur coole Leute für euch. Phil Collins, Billy Joel, Coldplay und jetzt Queen.

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19: Boah, heute klebt wirklich einfach alles. Sonne pur und 37 Grad Top-Temperatur, da ist es wirklich gar kein Wunder. 33 Grad messen wir jetzt aktuell schon in Neufern bei Freising, 34 in Igling im Landkreis Landsberg. Denkt auf jeden Fall daran, genug zu trinken. Ich muss mir das auch immer wieder sagen, deshalb auch für euch. Am Abend sind dann teilweise wieder einige hitzige Gewitter mit dabei und morgen, ja, müssen wir dann nochmal durch. Da wird es ganz ähnlich. Aber wir haben es bald geschafft. Am Freitag bekommen wir wieder Temperaturen unter 30 Grad. Und es bleibt trotzdem richtig sommerlich schön.
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19: Servus zu euch auf die Straßen. Vorsicht bitte auf der A92 München Richtung Deggendorf. Zwischen Freising Süd und dem Dreieck Flughafen München, hier liegt eine Baustellenabsperrung auf der Straße. Und Obacht bitte auch auf der A95 Garmisch-Partenkirchen Richtung München. Zwischen Sindelsdorf und Penzberg-Iffeldorf, hier haben wir ein Auto, das liegen geblieben ist. Länger braucht ihr aktuell vor allem auf der A9 München Richtung Nürnberg. Zwischen Manching und Denkendorf 20 Minuten plus. Und auf der B318 Holzkirchen Richtung Rottach-Egern zwischen Bad Wiessee und Rottach-Egern 10 Minuten plus. Überall sonst, wo es stockt und ihr steht, in unter 5 Minuten seid ihr da durch. Kommt gut und vor allem sicher an euer Ziel.
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19: München beidseitig Karlsfelder Straße. Danke die Regina fürs Melden. Vaterstetten, Landkreis Ebersberg, haben wir die Mendelssohnstraße mit dabei. Gilching, Landkreis Starnberg, die Wesslinger Straße. Und in Ottenhofen im Landkreis Erding wird auf der Brunnenstraße geblitzt. Habt ihr sonst noch was gesehen? Staus oder Blitzer? Dann gerne anrufen oder eine WhatsApp schreiben. Geht beides ganz einfach und kostenlos an die 08000 1064 1064. Vielen Dank euch.

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0: 80er Sound hier bei Radio Top FM, heute am heißesten Tag der Woche.
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0: 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Die Mascara liegt ein bisschen zu lange rum und wird plötzlich zäh und klumpig. Juliane aus dem Top FM Frühstücksradio hat da zum Glück die Rettung für uns.
2: Es gibt tatsächlich einen kleinen Trick und der heißt Kochsalzlösung. Einfach die Bürste rausziehen, 2 bis 3 Tropfen Kochsalzlösung in die Mascaraflasche geben, wieder gut zuschrauben und kräftig schütteln. Das kann den eingetrockneten Mascara wieder etwas geschmeidiger machen und schon lässt er sich auch wieder besser auftragen.
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3: Ich bin Oliver Urbanke. KI-Anwendungen sind in unserem Alltag immer relevanter. Ein neues Forschungszentrum in Bayern soll jetzt zum einen herausfinden, was mit künstlicher Intelligenz alles möglich ist und gleichzeitig der Frage nachgehen, was davon gesellschaftlich verantwortbar ist. Ziel des neuen AI Responsibility Center an der Uni Bayreuth sei es, vor allem KI-Programme weiterzuentwickeln, die zum Gemeinwohl beitragen können. Die Hitze bremst auch die Bahn aus und war ein Grund dafür, dass im Juli erneut nur etwas mehr als die Hälfte der Fernzüge ohne größere Verzögerung am Ziel angekommen sind, heißt es von der Bahn. Mit rund 53% bleibt die Quote im Vergleich zum Juni damit unverändert. Nicht nur die Hitze, auch immer wieder Anlagenstörungen und viele Baustellen machen der Bahn zu schaffen. Erwerbstätige haben im vergangenen Jahr so viele Arzneimittel verschrieben bekommen wie noch nie. Insgesamt rund 34 Millionen. Das zeigt eine Auswertung der Technikerkrankenkasse. Am häufigsten wurden demnach Herz-Kreislauf-Medikamente verordnet, wie zum Beispiel Blutdrucksenker. Laut der Krankenkasse steigen hier die verordneten Dosen schon seit 25 Jahren kontinuierlich an. Es gibt positive Meldungen aus Griechenland. Die Brände westlich von Athen sind weitgehend unter Kontrolle. Das Wetter hat sich beruhigt, sodass wieder umfangreich gelöscht werden konnte. Alexia Angelopoulou berichtet.
4: Die Erleichterung ist groß, auch wenn die Gefahr längst noch nicht gebannt ist. Quasi über Nacht hat die Feuerwehr diese riesige Fläche unter Kontrolle gebracht, die zuvor Dörfer und Ortschaften gefährdete. Jetzt geht es darum, die Glutnester, die es immer noch gibt, mit Wasser zu durchtränken. Dann ist diese Katastrophe hoffentlich endlich vorbei.
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5: Sommerferien, Freibad und jede Menge Action. Die Stadtwerke laden wieder zum Programm Sommer im Bad hier in München ein. Kinder und Jugendliche können in 3 Freibädern bei Aktionen wie SUP, Muscheltauchen, Wasserball oder Rutschenwettbewerben mitmachen. Los geht's diese Woche im Ungerer Bad, später folgen das Freibad West und das Michaeli-Freibad. Und das Programm ist völlig kostenlos. Aus München, Juliane Jobst.
6: Danke Juliane, mehr Nachrichten aus Oberbayern gibt es dann auch wieder in einer Stunde in den Top FM Nachrichten um 3.
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6: Wir haben es 35 Grad auch in der Hallertau, 34 Grad München in der Aubinger Lohe. Ja, da geht vielleicht sogar noch ein bisschen was weiter nach oben. Also heute ganz, ganz viel Sonne. Es ist schwül, es ist heiß. Heiß zum weiteren Verlauf des Tages bis in den Abend rein kann es dann so in Richtung Alpen teils kräftige Schauer, auch Gewitter geben. Das müssen wir auf alle Fälle dann auch mal im Auge behalten. Ansonsten morgen am Mittwoch ist es auch häufig sonnig und da auch ab dem Nachmittag sind dann wieder Hitzegewitter möglich.
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6: Kurz nach 2 der Blick auf die Straßen A8 Salzburg-München zwischen dem Inntal-Dreieck und Rosenheim West. Da liegen Fahrzeugteile auf der Straße. Passt da bitte auf. Ansonsten haben wir noch die A94 Passau-München zwischen Anzing und Marktschwaben. Da ein Reifen auf der Straße. So, A8 Salzburg-München zwischen Rosenheim und Irschenberg. 25 Minuten dauert es länger. Dann A9 München-Nürnberg zwischen Manching und Denkendorf. Eine halbe Stunde plus. Und wir haben noch die A99, die Westumfahrung Richtung Lindau. Tunnel Allach, ein kaputtes Auto. Da ist es aktuell gesperrt. Also wer sich da auskennt, sollte den Bereich weiträumig umfahren. Wir haben schon Rückstau von 20 Minuten zwischen dem Dreieckfeld Moching und dem Dreieck Allach.
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6: Vaterstetten im Landkreis Ebersberg. Mendelssohnstraße. Oberding im Landkreis Erding. Römerstraße. Dann haben wir noch einen Blitzer in Landsberg, Schongauer Straße und in München der neueste Blitzer, Domagstraße. Habt ihr noch was, Staus und Blitzer? Meldet ihr mal kostenlos per Anruf, per WhatsApp. Die Nummer ist die gleiche, 08000 1064 1064. Danke euch und eine gute und vor allem auch eine sichere Fahrt.
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6: Servus ihr Lieben, schön, dass ihr wieder mit dabei seid. Wir den Nachmittag zusammen verbringen und dabei laufen im Hintergrund eure Lieblingssongs. Mit dabei gleich die großartige Stimme von George Michael. James Blunt besingt in 1973 Erinnerungen an wilde Partynächte. Und zum Start hier, da kommt die großartige Bonnie Tyler, Holding Out for a Hero. Die 80er hier bei Top FM.

Was zeigt euer Thermometer so? Schickt mir da gerne weiter. WhatsApps ins Studio an die 08000 1064 1064. Ansonsten wird mir angezeigt, Starnberg-Kirchplatz 35 Grad, München am Stachus. Ja, da brennt auch die Sonne bei 35 Grad, Freising schwitzt bei 35 Grad. Da träumen viele vom Homeoffice im Freibad, so mit den Füßen im Wasser. Aber vielleicht tut's ja auch so ein Mini-Planschbecken oder ein Bottich oder eine Wanne gefüllt mit Wasser unterm Tisch. Reicht vielleicht ja auch schon. So arbeitet sich's gleich doch viel frischer. Und dazu schicken wir euch unseren Top FM Mehr Musik Sommer durchs Radio. Nach Hause, in die Werkstatt, ins Büro, egal wo ihr gerade seid, genießt das. Eure Lieblingssongs jetzt mit U2. Und gleich freuen wir uns auch noch auf Roxette und Sinéad O'Connor.

0: So klingt der Dienstagnachmittag hier mit Top FM, das Radio. Schön, dass ihr wieder mit dabei seid. Und gleich nach 14:30, da geht es dann auch schon weiter mit mehr Abwechslung aus 4 Jahrzehnten. Unser Top FM Mehr Musiksommer, dann mit Tina Turner, Bon Jovi und mit OMD. Und wir fragen uns, wieso sich im Laufe der Zeit eigentlich unsere Haarfarbe verändert. Die Antwort, die gibt's gleich im Top FM Gescheithaarfall gegen 14:45.
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0: Was soll ich selber nachschauen, wenn es euch gibt? Ja, schickt sie weiter rein, eure Temperaturanzeigen. Also wir haben gerade in Berganger bei Aibling 35 Grad. Das hat der Andreas mir reingeschickt. Und Rainer hat in Etterschlag aktuell 36,4 Grad. Eieiei, es wird geschwitzt hier in Oberbayern. Wie viel Grad ist es bei euch? 08001064 für eine WhatsApp. Ansonsten geht es heute wirklich sonnig durch den Tag. Wenn wir Glück haben, bleibt es sonnig. Aber wir sollten auf alle Fälle den Himmel so bis halt noch im Auge behalten. Es kann sein, dass es hier und da vielleicht dann doch heute noch das ein oder andere Gewitter gibt. Das auf alle Fälle im Blick behalten. Ansonsten morgen wird es auch wieder sonnig von früh bis spät und da steigt dann am Nachmittag auch wieder das Gewitterrisiko.
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0: Der Blick auf die Straßen jetzt um kurz nach 14:30. Da haben wir einmal die A8 Salzburg-München zwischen Irschenberg und Weyern. Da liegen Fahrzeugteile. A94 Passau-München aufpassen zwischen Anzing und Markt Schwaben. Da liegt ein Reifen auf der Straße. Dann die A9 München-Nürnberg zwischen Manching und Denkendorf. Müsst ihr 30 Minuten mehr Zeit einplanen. Und 40 Minuten plus noch auf der Westumfahrung Richtung Lindau zwischen dem Dreieckfeld Moching und dem Dreieck Allach. Da hat es einen Unfall mit einem LKW gegeben.
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0: Und da hat sich gerade der Franz bei mir gemeldet in Finning-Entrachingen im Landkreis Landsberg. Da wird geblitzt oder besser gesagt, der wird gerade aufgebaut auf der Laichstraße, also auf der Umgehungsstraße. Danke dir. Dann haben wir Guiching im Landkreis Starnberg, die Wesslinger Straße in Vaterstetten im Landkreis Ebersberg, Mendelssohnstraße und in München der neueste Blitzer, die Einsteinstraße stadtauswärts. Habt ihr noch was, Staus und Blitzer, meldet ihr mal kostenlos per Anruf, per WhatsApp. Die Nummer, die ist die gleiche, 08001064. Danke euch und eine gute und vor allem auch eine sichere Fahrt.

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0: Servus, schön, dass ihr wieder mit dabei seid. Hier ist Radio Top FM und immer um diese Uhrzeit wisst ihr ja so gegen 2:45, da heißt bei uns immer, haben wir wieder was gelernt.
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0: Bei mir ist es immer mehr zu sehen, ja, die Haare, sie werden grauer und grauer. Liegt das am Stress? Ist es einfach so? Oder was passiert denn da eigentlich? Warum verändert sich im Laufe der Zeit unsere Haarfarbe?
2: Weil die Farbstoffproduktion in den Haarwurzeln nicht immer gleich bleibt. Entscheidend ist dabei das Melanin, also der Stoff, der Haare hell, dunkel, rötlich oder braun wirken lässt. In der Pubertät sorgen die Hormone häufig dafür, dass mehr dunkles Melanin entsteht. Deshalb dunkeln viele blonde Kinder später nach. Mit zunehmendem Alter wird dann immer weniger Melanin gebildet. Neue Haare wachsen also mit weniger Farbe nach, bis sie grau oder weiß erscheinen. Das einzelne Haar färbt sich also nicht um, es wächst einfach anders nach.
0: Ah, so ist das. Ja, und morgen, da klären wir mal, warum wir uns an Erlebnisse im Urlaub immer so gut erinnern können. 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

0: So klingt der Top FM Mehr Musik Sommer zum Start in den Arbeitsendspurt heute am Dienstagnachmittag. Ja gut, viele haben auch schon frei, sind ja Sommerferien. Aber was soll ich sagen, wir rätseln uns doch schon mal ein bisschen ein. Ein kleines Warm-up-Rätsel für das Top FM Cover-Quiz, das uns dann wieder in der nächsten Stunde so um 3:30 erwartet. Gleich in der nächsten halben Stunde, da gibt's ein One-Hit-Wonder. Und zwar aus einem Jahr, als wir das letzte Mal nur mit der D-Mark zahlen konnten. Der FC Bayern gegen Valencia die Champions League gewonnen hat, sich an einem Septembertag die Welt verändert hat und im Kino Harry Potter und der Stein der Weißen, Herr der Ringe, die Gefährten und der Schuh des Manitou die erfolgreichsten drei Filme des Jahres hier bei uns in Deutschland waren. Na, habt ihr das erkannt? Welches Jahr suchen wir? Schickt gerne eure Tipps per WhatsApp zu mir ins Top FM Studio an die 08000 1064 1064.
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8: Ich bin Oliver Urbanke. Mit dem Aus der Wehrpflicht 2011 gibt es faktisch auch keinen Zivildienst mehr. Jetzt trifft das Familienministerium Vorkehrungen für den Fall, dass sich die Lage ändert und eine mögliche Wehrpflicht zurückkommt. Ursula Winkler berichtet.
9: Wer früher den Wehrdienst aus Gewissensgründen verweigert hat, musste stattdessen Zivildienst machen. Sollte die Bundeswehr nicht genug freiwillige Rekruten finden, könnte es wieder eine Wehrpflicht geben. Und dann braucht es auch einen entsprechenden Ersatzdienst für die Verweigerer. Die Basis dafür will das Ministerium schon mal schaffen und nach dem Sommer die Pläne offiziell vorstellen.
8: Das Bundeskartellamt geht gegen hohe Spritpreise vor. Die Behörde hat ein Verfahren gegen alle Raffineriebetreiber eröffnet, um zu prüfen, ob die Preise gerechtfertigt sind. Kartellamtspräsident Mund sagt, die ersten Mineralölkonzerne hätten bereits geantwortet. Zwei Konzerne waren gerichtlich gegen die Auskunftspflicht vorgegangen. Damit sind sie vorerst aber gescheitert. Der Energieverbrauch in Deutschland ist im ersten Halbjahr laut einer ersten Prognose gesunken. Hauptgründe für den knapp 2% geringeren Verbrauch sind demnach die unverändert schwache Konjunktur und der Anstieg der Energiepreise. Besonders der Verbrauch von Mineralöl ist im ersten Halbjahr gesunken. Bei den Schwimm-Europameisterschaften in Paris hat Florian Wellbrock die Goldmedaille im Freiwasserschwimmen geholt. Der 28-Jährige war über die 10 Kilometer in der Seine der Schnellste. Wellbrock verwies den Ungar damit Bethlehem und seinen deutschen Teamkollegen Oliver Klemert auf die Plätze 2 und 3.
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10: Egal, ob ihr schon in einer Selbsthilfegruppe aktiv seid oder einfach Fragen habt. Morgen könnt ihr euch hier im Landratsamt Freising rund ums Thema Selbsthilfe informieren. Von 10 bis 13 Uhr können sich Bürgerinnen und Bürger, bestehende Gruppen und Fachkräfte beraten lassen und Kontakte knüpfen. Der Treffpunkt Selbsthilfe ist kostenlos. Eine Anmeldung ist nicht nötig. Ihr könnt jederzeit vorbeikommen. Aus Freising, Sandra Sedelmeier.
0: Danke, Sandra. Und mehr Nachrichten aus Oberbayern gibt es dann auch wieder in einer Stunde in den Top FM Nachrichten um 4.
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0: Was sagen unsere Top FM Wettermelder oder sagen wir mal Temperaturmelder? Ja, Andreas, der Bierfahrer, der ist in Assling unterwegs. 36 Grad hat's da. Und der Wolfgang, der Klaus aus St. Wolfgang, der hat da 35 Grad gemessen. Eieiei, also Oberbayern schwitzt. Heute, wie schaut's bei euch aus? Schickt gerne weiter Bilder zu mir ins Studio, Top FM, WhatsApp 08000 1064 1064. Ansonsten geht's heute sonnig weiter. Es kann heute Abend noch das ein oder andere Gewitter geben. Also das sollte man auf alle Fälle noch im Auge behalten. Ansonsten, wenn wir auf morgen schauen, da geht's dann genauso weiter. Auch da häufig sonnig, aber so im Laufe des Nachmittags in Richtung Abend, da bilden sich dann auch einzelne, teils kräftige Schauer, auch Gewitter. Und ab Donnerstag wird's wieder in Anführungszeichen ein bisschen kühler und bewölkter.
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0: Kurz nach drei Hammers und da haben wir die A8 Salzburg-München zwischen Rosenheim und Bad Aibling. Ein kaputtes Auto, linke Spur blockiert. Passt da bitte auf. Dann die Staus. Da haben wir einmal die A9 München-Nürnberg zwischen Manching und Denkendorf. Dauert 30 Minuten länger. Dann die B471 Garching Richtung Bruck und zwar in Höhe Oberschleißheim. Müsst ihr noch eine Viertelstunde mehr Zeit einplanen und wenn er sonst irgendwo steht, weniger als 10 Minuten, dann seid ihr da durch.
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0: Da haben wir Unterhaching im Landkreis München die Habichtstraße, Forstinning im Landkreis Ebersberg die Eicherstraße, Finning-Entraching im Landkreis Landsberg, da ist es die Umgehungsstraße, die Laichstraße und der neueste Blitzer aus München die Domagstraße. Habt ihr noch was Staus und Blitzer? Meldet ihr mal kostenlos per Anruf oder auch per WhatsApp. Die Nummer ist die 08000 1064 1064. Danke euch und eine gute und vor allem auch eine sichere Fahrt.
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0: Servus ihr Lieben, auf der Zielgeraden in Richtung Feierabend, in Richtung Sonne genießen, zum Start in den Arbeitsendspurt. Ja, arbeiten dann doch noch einige von euch. Ja, da gibt's gleich die Jungs von Crazy Town aus dem Jahr, das wir gerade vorhin gesucht haben mit so ein paar Anhaltspunkten. Es war natürlich das Jahr 2001. Ruhm, Ehre und Respekt allen, die es gewusst haben, wie zum Beispiel die Verena. Ihr seid mega, eine fette Portion. Da gibt's dann gleich wieder an Ruhm, Ehre und Respekt. Um 3:30 beim Top FM Cover Quiz. Jetzt freuen wir uns aber erstmal im Top FM Mehr Musiksommer eben an Crazy Town aus dem Jahr 2001 mit Butterfly und davor noch die Lighthouse Family mit High, die 90er hier am Dienstagnachmittag bei Top FM.

Servus ihr Lieben, hier ist Radio Top FM, zweiter Ferientag der Sommerferien und falls ihr heute auf dem Starnberger See Dampfer fahren wollt, aufgepasst, ja, nicht alle Anlegestellen, die werden heute angefahren, weil der See zu wenig Wasser hat, entfallen Berg, Possenhofen, Bernried und Ambach. Die Rundfahrten, die finden aber ganz normal statt. Es werden halt nicht alle Haltestellen angefahren. Was angefahren wird, ist noch Starnberg, Leoni, Tutzing und Seeshaupt. Mehr Infos dazu gibt's auch bei uns im Netz auf topfm.de.

0: Also ich bin mal wieder ehrlich, ich könnte mich gleich nicht entscheiden. Ich finde beide Versionen wirklich klasse. Das Original, auch das Cover. Und deswegen bin ich sehr gespannt, was ihr gleich hören wollt. Aber erstmal müsst ihr das Rätsel knacken. Gleich das Top FM Cover Quiz um kurz nach 3:30, wie gewohnt, für Ruhm, Ehre und Respekt.
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0: 3:30 haben wir es in wenigen Sekunden. Es ist heiß bei uns hier in Oberbayern. Ja, ihr schickt laufend eure Temperaturen rein. Im Schatten 38 Grad in Gauting, das hat die Angie reingeschickt. Und in Freising, da haben wir 37 Grad. Danke Peter fürs Reinschicken. Ja, wie schaut es bei euch aus? Also schickt mir weiter was rein. 08000 1064 1064. Ansonsten geht es mit der Sonne heute weiter, mit den hitzigen, mit den schwülen Temperaturen. Da ist ordentlich Schwitzen angesagt. Und so im Laufe des Abends kann es dann hier und da vor allem so in Richtung Alpen einzelne Schauer und auch Gewitter geben. Und wenn wir auf morgen schauen, da genau das gleiche Bild. Auch da scheint viel die Sonne. Es wird heiß, es wird schwülheiß. Und so ab dem Nachmittag können sich dann einzeln kräftige Schauer, auch Gewitter bilden.
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0: 3:30 haben wir's. Wir schauen auf die Straßen und da bitte aufpassen in München auf der Goethestraße zwischen Landwehrstraße und Bayerstraße. Da sind Menschen auf der Fahrbahn unterwegs. So, dann haben wir die A9 München-Nürnberg zwischen Manche und Denkendorf. Dauert 30 Minuten länger. Dann springen wir noch auf die B471 und zwar Garching Richtung Bruckhöhe Oberschleißheim. Hier müsst ihr 10 Minuten mehr Zeit einplanen und ansonsten sieht's eigentlich ganz gut aus auf den Straßen.
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0: Geblitzt wird bei uns hier in Oberbayern, Vostinning im Landkreis Ebersberg, die Eicherstraße, Unterhaching im Landkreis München, Habichtstraße, Grafrath im Landkreis Fürstenfeldbruck, die Jesenwanger Straße und in München noch die Einsteinstraße. Habt ihr noch was gesehen? Staus und Blitzer? Meldet ihr mal kostenlos per Anruf oder auch per WhatsApp. Die Nummer, die ist die gleiche. 08000 1064 1064. Danke euch und eine gute und vor allem auch eine sichere Fahrt.
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0: Servus ihr Lieben, wir gehen wie gewohnt um diese Uhrzeit wieder auf die Suche nach einem Originalsong. Die Regeln, die sind auch einfach erklärt. Ich spiele euch einen Schnipsel aus einer Coverversion eines Liedes und ihr müsst dann erraten, herausfinden, von wem das Original ist. Ganz dem Motto, wer hat's denn zuerst gesungen? Und so startet das Cover. So, kann man glaube ich drauf kommen. So, für Ruhm, Ehre und Respekt. Ruft an oder schickt mir eine WhatsApp ins Top FM Studio an die 08000 1064 1064 und schreibt mir bitte auch oder sagt mir gleich am Telefon, was ihr lieber hören wollt. Das Cover oder das Original. Und gleich nach den Eurythmics gibt's auch noch einen Tippschnipsel.

0: 80er Sound hier bei uns bei Radio Top FM mit den Eurythmics. Und das Original, das wir gerade suchen, das ist noch älter und das Cover wesentlich jünger.
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0: Ja, das Cover ist so jung, das muss noch nicht mal in die Schule gehen. So, also. Was suchen wir denn heute? Wer hat zuerst gesungen? Hier nochmal der erste Schnipsel aus dem Cover. Fünf Jahre alt, ja. Und das Original, das ist wesentlich älter. Viel älter. Ja, könnte schon der Großvater des Covers sein. So, also was suchen wir denn da? Hier der Tipp.
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0: So, das ist eine Part, ein Tippschnipsel auch nochmal aus dem Cover.
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0: So, und jetzt müsst ihr sagen, wer hat diese Nummer zuerst gesungen? 0800 1064 1064, schickt eine WhatsApp oder ruft an und sagt mir bitte auch gleich, was ihr lieber hören wollt. Und schreibt mir das auch. Das Original oder das Cover. Zwei Songs noch Zeit.

0: Wer hat zuerst gesungen?
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0: Wer hat zuerst gesungen? Das ist immer die Frage, um die es sich dreht. Ich schnipsle ja immer ein Cover an und ihr müsst dann einfach sagen, von wem das Original stammt. Und hier nochmal die beiden Schnipsel. Ja, und dann habe ich jetzt noch einen Tippschnipsel.
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0: So, und jetzt die Frage an euch. 08000 1064 1064 noch schnell für eine WhatsApp oder für einen Anruf. Von wem ist das Original? Und wir hören jetzt einfach mal in eine der Sprachnachrichten rein. So, was kommt denn da raus?
4: Hallo Basti, Patricia hier aus Fürstenfeldbruck. Du suchst Iggy Pop, The Passenger. Das Cover ist zwar ganz nett, aber wenn, dann das Original. Liebe Grüße, ciao.
0: Ja. Das ist korrekt. The Passenger von Iggy Pop. Das war heute gesucht. Iggy Pop war die richtige Lösung. Dieser Applaus für

Ich hoffe, nett reicht auch, denn es hat das Cover heute gewonnen. Und von wem ist das Cover? Von David Hasselhoff. Aus dem Jahr 2021. The Passenger, jetzt für euch, für ganz Oberbayern. Nächstes Rätsel dann 17:30, das Feierabendrätsel. Und um 3:30 morgen das nächste Cover-Quiz. Und der Applaus für dieses Cover, für David Hasselhoff.

Ich hoffe, es hat trotzdem allen gefallen, die sich für das Original entschieden haben. Ja, ab und zu muss man auch mal das Cover einfach mal spielen und dem Ganzen eine Chance geben. Und der David Hasselhoff, der hat es doch wirklich gut gemacht. Zweimal live gesehen die letzten Jahre, wirklich, wirklich großartig, ein Fest. Ist halt einfach ein Kult in vielen Dingen, im TV und auch als Sänger. Also David Hasselhoff, The Passenger, sind wir mal gespannt, was morgen dann läuft beim Coverquiz, das Original oder das Cover. Jetzt ein Original, Culture Club, hier bei Top FM.

0: So klingt er, der Top FM Mehr Musik Sommer, und da zwischen den ganzen Weltstars, ja, da taucht in dieser Woche ja immer mal wieder das Spritsparschwein hier bei Top FM auf, zusammen mit dem MVV, da schenken wir euch ein Deutschland-Ticket für ein ganzes Jahr, egal also, ob ihr in die Berge wollt, einen Städtetrip plant oder jeden Tag einfach nur mit der S-Bahn zur Arbeit pendelt. 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
14: Ich bin Oliver Urbanke. Die Spritpreise schwanken regional deutlich, das ist auch dem Bundeskartellamt nicht entgangen. Die Behörde prüft deshalb, ob die verlangten Preise gerechtfertigt sind. Ursula Winkler berichtet.
15: Wie kommt es, dass die Spritpreise so stark gestiegen sind? Liegt es nur am Iran-Krieg oder nutzen die Konzerne den Moment, um die eigenen Kassen zu füllen? Wie viel zahlen sie genau für das Rohöl, die Verarbeitung und den Transport? Und wie groß ist letztlich ihre Gewinnspanne? Das will das Kartellamt wissen. Einige Antworten sind bereits eingetroffen, aber zwei Unternehmen zogen sogar vor Gericht, um die Auskunft zu stoppen. Laut Kartellamt ohne Erfolg.
14: Ein großer Andrang von Menschen in der spanischen Exklave Ceuta hat eine neue Debatte über den Schutz der EU-Außengrenzen ausgelöst. Jetzt haben die spanischen Behörden neue Zahlen genannt. Demnach sind insgesamt rund 72.000 Menschen in Ceuta gelandet. Rund 70.000 von ihnen seien inzwischen nach Marokko zurückgekehrt, 75 gestorben. Künstliche Intelligenz ist fast schon überall und gewinnt immer mehr an Einfluss. Grund genug für ein neues Forschungszentrum in Bayern, genauer in Bayreuth, sich mit der Frage zu beschäftigen, was auf dem Feld der KI technisch möglich ist. Wichtig ist auch, was ist gesellschaftlich davon verantwortbar. Ziel des neuen AI Responsibility Center sei es, die Entwicklung voranzutreiben, die vertrauenswürdig ist und dem Gemeinwohl dient. Florian Wellbrock hat bei den Europameisterschaften im Freischwimmen in Paris Gold für Deutschland geholt. Der 28-Jährige setzte sich in der Seine nach 10 Kilometern vor dem Ungar David Bethlehem und seinem Teamkollegen Oliver Klemert durch. Es ist Wellbrocks erster EM-Titel im Freiwasser.
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16: Neue Adresse, gleiche Nummer. Die neue integrierte Leitstelle hier in Gernlinden hat nun ihren Betrieb aufgenommen. Jetzt laufen dort also alle Notrufe über die 112 aus den Landkreisen Fürstenfeldbruck, Dachau, Starnberg und Landsberg zusammen. Rund 200.000 Anrufe gehen dort jedes Jahr ein. Daraus werden dann etwa 120.000 Einsätze für Rettungsdienst und Feuerwehr organisiert. Das neue Gebäude ersetzt die alte Leitstelle in Fürstenfeldbruck, die den Anforderungen nicht mehr gerecht wurde. Aus Gernlinden, Pia Wörz.
0: Danke, Pia. Und mehr Nachrichten aus Oberbayern gibt es dann auch wieder in einer Stunde in den Top FM Nachrichten um 5.
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0: Kurz nach vier Hammers und es ist heiß, es ist wirklich schwül heiß da draußen. Also wer von drinnen nach draußen geht, es ist ja drin manchmal schon richtig heiß, aber da läuft man dann richtig gegen eine Wand. Das ist richtig krass da draußen. Wir haben 36 Grad in Puchheim am Icarus Center, genauso auch in Ottobrunn im Landkreis München. Und es geht heute eigentlich noch den ganzen Tag so weiter. 37, 38 Grad, das sind schon die Temperaturen, die wir heute auch gemessen haben. Und im Laufe des Abends, da kann es dann hier und da noch einzeln Gewitter oder auch Schauer geben, das auf alle Fälle im Blick behalten. Ansonsten morgen am Mittwoch genau das gleiche Bild. Tagsüber scheint die Sonne, es wird schwül heiß bei Temperaturen über 30 Grad und so ab dem Nachmittag kann es dann teilweise zuziehen und sich ein Hitzegewitter bilden.
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0: Kurz nach vier haben wir es, der Blick auf die Straßen und da die A9 München-Nürnberg zwischen Manching und Denkendorf dauert immer noch 30 Minuten länger. Dann eine Vorsicht A96 München-Lindau zwischen Germering Süd und dem Rastplatz Kreuzlinger Forst. Da ist eine Ölspur auf der Straße und wir haben noch die B23 Peiting Richtung Garmisch zwischen Rottenbuch und Unterammergau. Hier dauert es eine Dreiviertelstunde länger.
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0: Hohenlinden wird geblitzt, die Hauptstraße in Karlsfeld, die Allacher Straße, Gürchingen im Landkreis Starnberg, Wesslinger Straße und der neueste Blitzer in München, die Arnulfstraße. Danke, Peter. Habt ihr noch was gesehen? Staus und Blitzer, meldet ihr mal kostenlos per Anruf oder auch per WhatsApp. Die Nummer ist die 08000 1064 1064. Danke euch und eine gute und vor allem auch eine sichere Fahrt.
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0: Servus ihr Lieben, schön, dass ihr wieder mit dabei seid hier bei Radio Top FM an diesem heißen, ja, an diesem wirklich heißen Dienstagnachmittag. Es könnte der bisher heißeste Tag des Jahres sein, da ist ordentlich Erfrischen angesagt und bei uns läuft auch der passende Sound. Gleich wieder dieser Sound, der uns nach Sommer, Sonne, Strand und Meer danach träumen lässt, der uns seit den 80ern eben auch Lust auf Eis macht. Gleich der große Kino-Werbespot der 80er, Like Ice in the Sunshine. Davor aber noch die Jungs von The Verve mit Bittersweet Symphony und das hier Rocksound aus Hannover, die Scorpions mit Rock You Like a Hurricane.

Seit den 80ern weist uns dieser Song darauf hin, dass es Eis im Kino gibt. Und ich erzähle euch jetzt, dass gutes Eis im Supermarkt nicht immer teuer sein muss, denn die Deutsche Landwirtschaftsgesellschaft, DLG, die hat jetzt über 60 Eissorten Speiseeis getestet und dabei kam raus, die Eigenmarken von Aldi, Netto und Norma, die gehören zu den besten Eissorten. Überzeugt haben zum Beispiel Vanille oder auch Schwarzwälder Kirsch. Also gönnt euch, holt euch was Günstiges aus dem Discounter. Ist lecker, ist gut. Ja, und den passenden Sound, den gibt's von uns. Der Top FM Mehr Musiksommer. Jetzt mit den Jungs von Limp Bizkit und dazu gleich auch noch Hall & Oates und Musik aus Bella Italia von Ricky e Poveri.

0: Also viel mehr Sommer geht an diesem Tag heute nicht. Hier Musik aus Bella Italia. Ricchi e poveri, Sara Perché ti amo. Und dazu ja draußen ganz viel Sonne und immer mal wieder kommen hier Meldungen rein. 36 Grad gerade gemeldet in Odelzhausen. Viele Grüße Olaf, der mit dem Hund jetzt einmal raus muss, statt daheim sich und Hund und Familie mit Eis und Wasser abzukühlen. Aber ja, wenn die Fellnase mal raus muss, dann muss sie raus. Also dann geht schön spazieren, genießt das, vor allem dann im Schatten und Top FM einfach auf die Ohren. Wir haben für euch rund um die Uhr mehr Abwechslung aus vier Jahrzehnten der Top FM mehr Musiksommer, gleich in der nächsten halben Stunde mit Musik aus Berlin von Bellbook & Candle, Rescue Me, der Boss ist mit dabei mit Hungry Heart und der große Hit von Top Lauder, Dancing in the Moonlight.
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12: Die Temperaturen sind heiß bei uns hier in Oberbayern. Freising in der Altstadt, 36 Grad, hat der Stefan gemeldet. Und die Saskia aus Rottach-Egern, die hat bei sich 34 Grad. Ja, bei euch, wie schaut's da aus? Wahrscheinlich ähnlich. Heute ist ordentlich schwitzen, abkühlen angesagt. Denn es scheint die Sonne und so geht's eigentlich noch den ganzen Tag weiter. Es sieht eher so aus, dass es heute trocken bleibt, also nichts mehr zu uns kommt, kein Regen, vor allem aber auch kein Gewitter. Morgen am Mittwoch, da sieht es dann genauso aus, da gibt es dann auch viel Sonne eigentlich den ganzen Tag, aber so im Laufe des Nachmittags, da bilden sich dann einzelne, teils kräftige Schauer, auch Gewitter und es wird nicht mehr ganz so heiß. Die Topwerte liegen dann so bei um die 30 Grad.
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12: Der Blick auf die Straßen jetzt um kurz nach 4:30 A8 Salzburg-München zwischen Neukirchen und Traunstein. Aufpassen, da steht ein kaputtes Auto auf der rechten Spur. A9 München-Nürnberg zwischen Manche und Denkendorf 35 Minuten plus. Und ansonsten haben wir noch die B23, Peiting Richtung Garmisch, zwischen Saulgrub und Unterammergau hier 20 Minuten plus und wenn er sonst irgendwo steht, 8 Minuten im Schnitt, dann seid er da durch.
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12: Geblitzt wird bei uns hier in Oberbayern in Guiching auf der Wesslinger Straße, dann haben wir Geltendorf im Landkreis Landsberg, Schwabhauser Straße, geblitzt wird in Hohenlinden auf der Hauptstraße und der neueste Blitzer aus München, der steht auf der Pelkhofenstraße. Danke, Sabine. Habt ihr noch was gesehen? Staus und Blitzer, meldet ihr mal kostenlos per Anruf, per WhatsApp. Die Nummer, die ist die gleiche, 08000 1064 1064. Danke euch und eine gute und vor allem auch eine sichere Fahrt.

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0: Das war wieder der, oder besser gesagt, es war es wieder, das Top-FM Sprit-Sparschwein. Das hat gerade vor sich hingekrunzt. Das ist ja eure Chance auf ein MVV-Deutschland-Ticket. Ein Jahr lang gratis. Und jetzt ist die große Frage, wer bekommt den nächsten Platz in unserer Glücksbahn? Die Leitungen, die sind voll. Und jetzt schauen wir einfach mal. Welche Leitung geht frei? Es ist Leitung Nummer 1. Hallo, wer ist denn da in Leitung Nummer 1?
1: Cool, die Katrin. Hallo.
0: Hallo Katrin. So, wofür brauchst du denn ein Deutschland-Ticket? Wo willst du denn gerne mal kostenlos mit Bus und Bahn hinfahren?
1: Ja, gerne ist jetzt so eine Frage, aber ich würde mit in die Arbeit fahren.
0: Ah, okay. Du wohnst wo?
1: Unterschleißern.
0: Und arbeitest wo?
1: In München.
0: Okay, das heißt, du bist jeden Tag mit der S-Bahn unterwegs, richtig?
1: Nicht jeden Tag, aber...
0: Aber sehr häufig und da lohnt sich dann schon so ein Abo. Und wenn das dann auch noch umsonst ist, dann wäre das natürlich super. Also, pass auf, Katrin, du sitzt mit drin in der Glücksbahn. Das heißt, ich habe dir einen ganz tollen Platz am Fenster freigehalten. Ich drücke dir ganz, ganz fest die Daumen. Und du weißt ja, unter allen Gästen der Glücksbahn verlosen wir dann am Freitag um 8 Uhr ein Deutschland-Ticket für ein ganzes Jahr. Also, ich drücke dir ganz, ganz feste die Daumen.
1: Cool.
0: Super. Sehr gut. Dann dir einen schönen Abend. Lass es dir gut gehen. Und das Top-FM Spritsparschwein, das kann immer mal wieder auftauchen. Immer zwischen 6 und 18 Uhr, jetzt noch bis Freitagmorgen. Und alle Infos zur Teilnahme findet ihr bei uns im Netz auf topfm.de. Und jetzt läuft bei uns Alan Parsons Project und gleich freuen wir uns auch noch auf Sniffin' the Tears, auf Starship und auf Duran Duran.

0: Es gibt gute Nachrichten. Es sind noch ein paar verbleibende Glutnester, aber an sich, der Waldbrand in den Chiemgauer Alpen, er ist gelöscht. Das ist gleich Thema bei uns in den Top FM Nachrichten um 17 Uhr.
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9: Ich bin Oliver Urbanke. Mit dem Aus der Wehrpflicht 2011 gibt es faktisch auch keinen Zivildienst mehr. Jetzt trifft das Familienministerium Vorkehrungen für den Fall, dass sich die Lage ändert und eine mögliche Wehrpflicht zurückkommt. Ursula Winkler berichtet.
10: Wer früher den Wehrdienst aus Gewissensgründen verweigert hat, musste stattdessen Zivildienst machen. Sollte die Bundeswehr nicht genug freiwillige Rekruten finden, könnte es wieder eine Wehrpflicht geben. Und dann braucht es auch einen entsprechenden Ersatzdienst für die Verweigerer. Die Basis dafür will das Ministerium schon mal schaffen und nach dem Sommer die Pläne offiziell vorstellen.
9: Der Energieverbrauch in Deutschland ist im ersten Halbjahr laut einer ersten Prognose gesunken. Hauptgründe für den knapp 2% geringeren Verbrauch sind demnach die unverändert schwache Konjunktur und der Anstieg der Energiepreise. Besonders der Verbrauch von Mineralöl ist im ersten Halbjahr gesunken. In der Toskana ist die Gegend rund um die vielbesuchte Stadt Pisa von einem Erdbeben erschüttert worden. Aus Sorge vor größeren Schäden rannten nach Angaben der Behörden zahlreiche Menschen auf die Straßen. Das Beben hatte eine Stärke von 4,3. Der weltberühmte schiefe Turm von Pisa blieb offenbar unbeschädigt. Er ist auch weiter geöffnet. Bei den Schwimm-Europameisterschaften in Paris hat Florian Wellbrock die Goldmedaille im Freiwasserschwimmen geholt. Der 28-Jährige war über die 10 Kilometer in der Seine der Schnellste. Wellbrock verwies den Ungar damit Bethlehem und seinen deutschen Teamkollegen Oliver Klemert auf die Plätze 2 und 3.
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11: Egal, ob ihr schon in einer Selbsthilfegruppe aktiv seid oder einfach Fragen habt. Morgen könnt ihr euch hier im Landratsamt Freising rund ums Thema Selbsthilfe informieren. Von 10 bis 13 Uhr können sich Bürgerinnen und Bürger, bestehende Gruppen und Fachkräfte beraten lassen und Kontakte knüpfen. Der Treffpunkt Selbsthilfe ist kostenlos. Eine Anmeldung ist nicht nötig. Ihr könnt jederzeit vorbeikommen. Aus Freising, Sandra Sedelmeier.
0: Danke, Sandra. Und mehr Nachrichten aus Oberbayern gibt es dann auch wieder in einer Stunde in den Top FM Nachrichten. Um 18 Uhr.
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0: Wir haben es in München am Isartor, 35 Grad, genauso auch in Steinhöring im Landkreis Ebersberg. Das ist ein sonniger Tag. Es ist mit so der heißeste Tag des Jahres bisher. Und wenn wir in Richtung Abend schauen, da kann es dann aber noch nass werden. Aber wenn, dann eher so im Westen Oberbayerns, auch eher so in den Alpen. Ansonsten bleibt es trocken. Morgen am Mittwoch geht es mit viel Sonne weiter. Top-Temperaturen um die 33 Grad. Und so im Laufe des Nachmittags können sich dann auch schon wieder vereinzelt erste kräftige Schauer und auch Gewitter bilden.
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0: Und da aufpassen auf der A9 Nürnberg-München zwischen dem Dreieck Holledau und Pfaffenhofen. Da liegen Reifenteile auf der Straße. Dann haben wir die A9 München-Nürnberg. Im weiteren Verlauf zwischen Manche und Denkendorf dauert 30 Minuten länger. Und ansonsten sieht es eigentlich ganz gut aus. Wenn er wo steht, weniger als 10 Minuten, dann seid ihr da durch.
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0: Geblitzt wird in Gilching die Wesslinger Straße, dann Sauerlach im Landkreis München, Wolfratshausener Straße. Dann steht ein Blitzer in Bruck im Landkreis Ebersberg, Oberdorf. Und der neueste Blitzer aus München, Pelkhofenstraße. Habt ihr noch was gesehen? Staus und Blitzer, meldet ihr mal kostenlos per Anruf, per WhatsApp. Die Nummer, die ist die gleiche, 08000 1064 1064. Danke euch und eine gute und vor allem auch eine sichere Fahrt.
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0: Servus, Dienstagnachmittag, kurz nach 5, Feierabendzeit oder noch besser Feierabend-Rätselzeit. Gleich um kurz nach 5:30 ist es wieder soweit, dann geht es bei uns um Ruhm, Ehre und Respekt. Bis dahin weiter, die besten Songs aus 4 Jahrzehnten, der Top FM Mehr Musiksommer gleich mit Robin Beck. Und dann wird's auch noch richtig lässig mit den Imagine Dragons. Das aber gleich erst, denn zum Start, da gibt's Queen.

der schönste Moment bei der Hitze, wenn wir vom Parkplatz in den Supermarkt reinlaufen, die Tür geht auf und gefühlt haben wir sofort 20 Grad weniger. Und dann noch kurz vor dem Kühlregal stehen bleiben, bevor es dann wieder raus in den Backofen geht. Ja, im Supermarkt, da darf es heute im Feierabend gerne so ein bisschen länger dauern. Und wenn es dann auf den Straßen und an den Ampeln länger dauert, wir sind für euch da mit unserem Top FM Mehr Musik Sommer. Wir halten euch bei Laune und lassen es jetzt so richtig krachen mit den Jungs von The Offspring. Wow.

0: Für Oberbayern geht's rein in diesen Dienstagabend. Für alle, die arbeiten, in den Feierabend. Und das passt ganz gut, denn gleich gibt's wieder eine schöne Portion Ruhm, Ehre und Respekt. Die könnt ihr gleich holen um kurz nach 5:30 beim Top FM Feierabendrätsel.
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0: 17.30 Uhr haben wir's und es ist immer noch sehr heiß. Wir haben es in Diesen am Ammersee, 35 Grad, genauso auch in Taufkirchen an der Vils im Landkreis Erding. Die Sonne scheint und wenn ich mir das aktuelle Wetterradar anschaue, das sieht eigentlich super aus, aber es kann heute noch ein bisschen nass werden. Die Natur freut sich, aber vielleicht was euren Abendprogramm so angeht, aber wenn, dann eher nur so in den Alpen, auch im Westen, da kann noch ein bisschen was runterkommen. So, ansonsten morgen gibt es auch wieder viel Sonne, Top-Temperaturen so um die 30 Grad und so ab dem Nachmittag müssen wir dann wieder nach oben schauen, denn dann können sich auch wieder Hitzegewitter bilden und am Donnerstag, da wird es dann ein bisschen kühler, da bleiben wir unter der 30 Grad Marke und zwischendurch kann es dann auch mal regnen.
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0: Der Blick auf die Straßen jetzt so mal kurz nach 5:30. Da haben wir einmal die A92 München-Deggendorf. Wir passen auf zwischen Freising-Mitte und Freising-Ost. Da liegen Gegenstände in der Baustelle. Bitte Vorsicht. Dann A9 München-Nürnberg zwischen Manche und Deggendorf. Dauert 20 Minuten länger. Ansonsten sieht es ganz gut aus. Keine größeren Staus.
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0: Geblitzt wird bei uns hier in Oberbayern, da haben wir Karlsfeld, die Leinorstraße. Dann wird geblitzt in Schöngeising im Landkreis Fürstenfeldbruck, die Amperstraße. Dann in Hohenlinden, die Hauptstraße. Und der neueste Blitzer in München, der steht auf der Arnulfstraße. Danke, Sven. Habt ihr noch was gesehen? Staus und Blitzer, meldet ihr mal kostenlos per Anruf, per WhatsApp. Die Nummer, die ist die gleiche, 08000 1064 1064. Danke euch und eine gute und vor allem auch eine sichere Fahrt.
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0: Servus ihr Lieben, schön, dass ihr mit dabei seid zu unserem täglichen Rätsel-Date, immer um kurz nach 5:30. Und heute suchen wir da nach einer Kultserie. Aufgepasst, dieser Schnipsel. Ja, das war der Titelsong. So startet der und schon klingelt's auch am Telefon. Also, welche Serie klingt so, beginnt so? 08000 1064 1064. Schickt eine WhatsApp ins Studio oder ruft an. 08000 1064 1064. Drei Songs ab zur Zeit. Und nach Alphaville gibt's doch einen Tippschnipsel.

0: Was suchen wir heute für eine Serie hier im Top FM Feierabendrätsel? Ich hatte ja schon einen Schnipsel für euch und den spiele ich jetzt nochmal an. Das ist der Anfang des Titelsongs. Ich glaube eigentlich schon ganz eindeutig, aber wer noch einen Tipp braucht, hier ist er.
1: Ich bin heute so furchtbar aufgeregt, weil ich heute zum ersten Mal fliegen darf.
0: Oh.
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0: Ja, und ihr könnt jetzt miträtseln, gerne auch zum ersten Mal. 08000 1064 1064, ruft mich hier an im Studio, ich freue mich drauf, oder schickt mir eine WhatsApp. 08000 1064 1064. Zwei Songs habt ihr noch Zeit, und nach Sunrise Avenue und Paul McCartney die Lösung.

0: Hope of Deliverance vom großen Paul McCartney, einer der legendären Ex-Beatles bei uns bei Radio Top FM. Und wir suchen auch was Legendäres aus dem Fernsehen, eine Kultserie. Hier im Top FM Feierabendrätsel. Es geht um Ruhm, Ehre, Respekt und Applaus. Und so startet die Serie. Ja. So, also das Originallied. Mittlerweile gibt es eine Neuverfilmung, da klingt es ein bisschen anders, singt auch die Helene Fischer, das ist auch schon ein Tipp. Ja, und jetzt kommt noch der nächste Tipp.
1: Ich bin heute so furchtbar aufgeregt, weil ich heute zum ersten Mal fliegen darf.
0: Ja, welche Serie ist das? 0800 1064 1064, das ist die Nummer zum Miträtseln für eine WhatsApp oder für einen Anruf. Und wir hören in eine der Leitungen rein und jetzt nehme ich mal Leitung Nummer 6. Top FM, der Basti, hallo, wer ist denn da?
2: Hallo, hier ist die Claudia.
0: Hallo Claudia, wo rufst du denn an? Bist du unterwegs im Auto in Richtung Feierabend hoffentlich?
2: Nein, tatsächlich. Ganz spontan ein Auto jetzt geholt. Oh. Wir fahren nach Hause.
0: Ah.
2: Genau, aber ich habe Freisprecher an, also alles ist gut.
0: Alles super. So, jetzt hast du gedacht, holst du dir mal ganz spontan ein Auto und dann auch noch Ruhm, Ehre, Respekt und Applaus. Was suchen wir denn?
2: Biene Maja.
1: Ich bin die Biene Maja, Herr Oberst.
0: Ja, sehr gut.
2: Hast du gehört, Leon? Wir haben gewonnen.
0: Ja, ganz
2: gut.
0: Applaus, Ruhm, Ehre und Respekt. Großartig, habt ihr das gemacht, ihr zwei. Dann wünsche ich dir und Leon, habe ich das richtig verstanden?
2: Ja, genau,
0: der Leon. Dann wünsche ich euch beiden einen schönen Abend. Hallo, lasst es euch gut gehen. Und vielleicht gibt es ja zu Hause auch gleich noch ein Eis.
2: Ja, doch, ein Eis.
1: Okay.
0: Ja, die kauft ihr ein ganz großes Eis. Sehr gut. Dann macht euch einen schönen Abend. Lasst es euch gut gehen.
2: Ja.
0: Ciao, ciao.
2: Dankeschön. Euch auch. Ciao, ciao.
0: Applaus, Applaus für alle, die ich sonst noch dran hatte am Telefon und bei WhatsApp, pick mir stellvertretend raus. Manu, Alex, Patricia, Mike, Verena, Mona, Uli, Rainer, Barbara, Jörg, Spinky und. Also ihr habt das heute wieder richtig, richtig mega gerockt und das trotz der Hitze. Ich bin stolz auf euch. Ja, da können wir doch morgen gleich nachlegen. 16:30 das Coverquiz und 17:30 das Feierabendrätsel.

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13: Ich bin Oliver Urbanke. KI-Anwendungen sind in unserem Alltag immer relevanter. Ein neues Forschungszentrum in Bayern soll jetzt zum einen herausfinden, was mit künstlicher Intelligenz alles möglich ist und gleichzeitig der Frage nachgehen, was davon gesellschaftlich verantwortbar ist. Ziel des neuen AI Responsibility Center an der Uni Bayreuth sei es, vor allem KI-Programme weiterzuentwickeln, die zum Gemeinwohl beitragen können. Das Bundeskartellamt geht gegen hohe Spritpreise vor. Die Behörde hat ein Verfahren gegen alle Raffineriebetreiber eröffnet, um zu prüfen, ob die Preise gerechtfertigt sind. Kartellamtspräsident Mund sagt, die ersten Mineralölkonzerne hätten bereits geantwortet. Zwei Konzerne waren gerichtlich gegen die Auskunftspflicht vorgegangen, damit sind sie vorerst aber gescheitert. Es gibt positive Meldungen aus Griechenland. Die Brände westlich von Athen sind weitgehend unter Kontrolle. Das Wetter hat sich beruhigt, sodass wieder umfangreich gelöscht werden konnte. Alexia Angelopoulou berichtet.
14: Die Erleichterung ist groß, auch wenn die Gefahr längst noch nicht gebannt ist. Quasi über Nacht hat die Feuerwehr diese riesige Fläche unter Kontrolle gebracht, die zuvor Dörfer und Ortschaften gefährdete. Jetzt geht es darum, die Glutnester, die es immer noch gibt, mit Wasser zu durchtränken. Dann ist diese Katastrophe hoffentlich endlich vorbei.
13: Florian Wellbrock hat bei den Europameisterschaften im Freischwimmen in Paris Gold für Deutschland geholt. Der 28-Jährige setzte sich in der Seine nach 10 Kilometern durch. Auf Platz 3 landete sein Teamkollege Oliver Klemet. Es ist Wellbrocks erster EM-Titel im Freiwasser.
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15: Neue Adresse, gleiche Nummer. Die neue integrierte Leitstelle hier in Gernlinden hat nun ihren Betrieb aufgenommen. Jetzt laufen dort also alle Notrufe über die 112 aus den Landkreisen Fürstenfeldbruck, Dachau, Starnberg und Landsberg zusammen. Rund 200.000 Anrufe gehen dort jedes Jahr ein. Daraus werden dann etwa 120.000 Einsätze für Rettungsdienst und Feuerwehr organisiert. Das neue Gebäude ersetzt die alte Leitstelle in Fürstenfeldbruck, die den Anforderungen nicht mehr gerecht wurde. Aus Gernlinden, Pia Wörz.
13: Danke Pia, und mehr Nachrichten aus Oberbayern gibt es dann auch wieder in einer Stunde in den Top FM Nachrichten um 7.
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18: Moosburg an der Stadthalle, 35 Grad, auch in Bergkirchen im Landkreis Dachau. Das ist noch so eine Temperatur, also da kommen wir richtig ins Schwitzen da draußen. Hochsommerlich ist es und wenn wir so aufs Wetterradar schauen, es kann heute im Laufe des Abends noch ein bisschen regnen, aber wenn, dann eher so im Westen Oberbayerns und in den Alpen. Ansonsten bleibt es trocken. Morgen am Mittwoch wieder viel Sonne, Top-Temperaturen um die 33 Grad. So im Laufe des Nachmittags dann auch wieder in Richtung Himmel schauen, denn dann kann es losgehen mit teils kräftigen Schauern, auch Gewittern, so bis in den Abend rein.
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18: Und da sieht's eigentlich ganz gut aus auf den Straßen. Keine größeren Staus. Wenn er irgendwo steht, weniger als 10 Minuten, dann seid ihr da durch.
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18: Schön Geising wird geblitzt auf der Amperstraße. Dann haben wir die A94 Höhe Vaterstetten. Auf der A92 Höhe Freising und in München der neueste Blitzer, der steht auf der Menzinger Straße. Habt ihr noch was Staus und Blitzer, meldet ihr mal kostenlos per Anruf, per WhatsApp. Die Nummer, die ist die 08000 1064 1064. Danke euch und eine gute und vor allem auch eine sichere Fahrt.
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18: Servus ihr Lieben, schön, dass ihr wieder mit dabei seid. Und ja, und was schenkt man den Töchtern? Also wenn man ein Musiker ist, dann am besten Songs. Und Chris Rea, der hatte zwei Töchter. Josephine war die erste, die ist in den 80ern geboren, da gab es einen Song. Und dann in den 90ern, da ist dann noch Julia geboren worden. Ja, und die hat auch einen Song bekommen. Und den hören wir jetzt hier für ganz Oberbayern bei Top FM. Und gleich freuen wir uns auch noch auf Basti und auf Joan Jett und die Black Hearts.

Schienenersatzverkehr, das war heute Mittag mein Endgegner. Schöne knappe halbe Stunde in der Mittagssonne Richtung Pasing unterwegs gewesen. Nervig, dieser S6, S8 Ersatzverkehr, vollbesetzter Bus, keine Klimaanlage und alle waren wie wild am Wedeln. Also das war wirklich schlimm heute. Ich hoffe, euer Transportmittel jetzt gerade im Feierabend ist schön klimatisiert. Ansonsten gönnt euch gleich ein großes Eis und dazu auch ein frisches, kühles Bierchen oder auch eine leckere Schorle und ganz entspannt dazu eure Lieblingssongs durchs Radio. Das ist der Top FM Mehr Musiksommer jetzt mit Musik aus Bella Italia von Zucchero gepaart mit der Stimme von Paul Young. Hier ist Senza una Donna.

0: Das hier ist unser Lieblingsjahrzehnt, die 80er hier bei Radio Top FM zum Start rein in diesen hochsommerlichen Dienstagabend. Und da gibt's dann gleich noch mehr aus unserem Lieblingsjahrzehnt und zwar mit Kultrock von Alice Cooper. Aus den 90ern ist gleich Shakespeare's Sister mit dabei. Und es wird natürlich auch noch sommerlich und sonnig. Schließlich haben wir ja auch den Top FM Mehr Musik Sommer mit Juanes. La Camisa Negra, richtig tolle Nummer. Die gibt's gleich nach 6:30 hier bei Top FM. Schön, dass ihr dabei seid.
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0: 6:30, München an der Frauenkirche 34 Grad, Penzberg auch noch 34 Grad. Das ist ein toller Sommerabend hier bei uns in Oberbayern, aber es kann auch noch nass werden. So im Westen Oberbayerns, auch in den Alpen, da könnte es hier und da noch Regen geben. Ansonsten in der Nacht, da ist es dann wieder überall trocken. Auch klar, die Tiefstwerte liegen so bei 20 Grad. Und wenn wir dann morgen auf den Mittwoch schauen, da gibt es dann wieder viel Sonne. Die Top-Temperaturen so um die 33, 34 Grad. Also auch wieder ein hochsommerlicher Tag. Aber so im Laufe des Nachmittags, so in Richtung Abend, da können sich dann vereinzelt teils kräftige Schauer, auch Gewitter bilden. Das müssen wir auf alle Fälle im Auge behalten.
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0: Der Blick auf die Straßen sieht eigentlich ganz gut aus. Keine größeren Staus mehr bei uns hier in Oberbayern.
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0: Geblitzt wird noch in Schöngeising auf der Amperstraße. Dann steht ein Blitzer in Karlsfeld auf der Leinorstraße. Geblitzt wird auch noch in Bruck im Landkreis Ebersberg, Oberdorf. Und der neueste Blitzer aus München, die Milbertshofener Straße. Danke, Felix. Habt ihr noch was gesehen? Staus und Blitzer? Meldet ihr mal kostenlos per Anruf, per WhatsApp. Die Nummer ist die gleiche. 08000 1064 1064. Danke euch. Gute Fahrt.

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Oberbayern startet in den Abend, hat den Entspannungsmodus angestellt und wer dabei aber noch ein bisschen was erleben will, wie wär's denn zum Beispiel mit einem Film heute noch unter dem Sternenhimmel beim Fürstenfelder Kinosommer? Da läuft heute Abend die deutsche Komödie Extrawurst im Seebad Starnberg. Da läuft sogar unter Anwesenheit des Regisseurs und der Protagonisten Segeljungs mit null Ahnung um die Welt. Ja, oder Münchner Olympiasee, da läuft noch Der Teufel trägt Prada 2. Und was läuft bei uns hier im Top FM Mehr Musiksommer? Da gibt's jetzt Toto mit Rosanna aus den 80ern und gleich noch ein Stück Musikgeschichte, John Miles mit Music.

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Ja, ganz tolle Zeilen, ein ganz tolles Lied, Shawn Miles und Music. Und mit dem Lied verabschiede ich mich für heute, denn für mich geht's jetzt rein in den Feierabend. Ich genieße jetzt noch so ein bisschen die Sonne da draußen und freue mich drauf, wenn wir uns dann wieder hören. Dann wieder wie gewohnt von 2 bis 3 hier bei Top FM. Ich bin Basti Pilos. Macht euch einen schönen Abend. Lasst es euch gut gehen. Bis morgen.

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6: Ich bin Moritz Einzel. Die Bundesregierung trifft Vorkehrungen, im Falle einer Rückkehr zur Wehrpflicht auch den Zivildienst wieder zu aktivieren. Doch Sozialverbände sind skeptisch, so erklärte der Paritätische Gesamtverband, man trete für eine Stärkung der Freiwilligendienste ein. Auch der Sozialverband Deutschland befürchtet, ein neuer Zivildienst könnte zulasten der Freiwilligendienste gehen. Nach einer Sondersitzung des Innenausschusses zum Anschlag auf den Berliner CSD sind nach Ansicht der Grünen noch viele Fragen offen. Fraktionsvize von Notz sagte der Rheinischen Post, wesentliche Tatumstände seien bis heute nicht geklärt. Das betreffe unter anderem die vermeintliche Tatwaffe, eine Machete, die bisher nicht gefunden worden sei. Von Notz kritisierte, es gebe noch keine chronologische Aufstellung des Behördenhandelns. Innenminister Dobrindt habe das jedoch nun zugesagt. Der frühere Bürgermeister der Gemeinde Reichling in Oberbayern hatte seine Sekretärin mit einer Videokamera bespitzelt. Jetzt hat das Amtsgericht Landsberg am Lech ihn zu einer Geldstrafe von 7.200 Euro verurteilt. Mehr von Nicole Enders.
7: Damit gilt er gerade so nicht als vorbestraft. Der Angeklagte hatte sich zuvor bereits verpflichtet, der Sekretärin 10.000 Euro Schmerzensgeld zu zahlen. Der frühere Bürgermeister von Reichling hatte im Zimmer seiner Mitarbeiterin eine Kamera unter dem Schreibtisch angebracht. Bild und Ton konnte er sich aufs Handy streamen lassen. Im Oktober 2025 flog die Spitzelaktion auf.
6: Florian Wellbrock hat bei den Schwimmeuropameisterschaften in Paris Gold für Deutschland geholt. Der 28-Jährige setzte sich im Freiwasserschwimmen in der Seine nach 10 Kilometern vor dem Ungarn David Bethlehem und seinem deutschen Teamkollegen Oliver Klemet durch. Es ist Wellbrocks erster EM-Titel im Freiwasser.
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8: Egal, ob ihr schon in einer Selbsthilfegruppe aktiv seid oder einfach Fragen habt. Morgen könnt ihr euch hier im Landratsamt Freising rund ums Thema Selbsthilfe informieren. Von 10 bis 13 Uhr können sich Bürgerinnen und Bürger, bestehende Gruppen und Fachkräfte beraten lassen und Kontakte knüpfen. Der Treffpunkt Selbsthilfe ist kostenlos, eine Anmeldung ist nicht nötig. Ihr könnt jederzeit vorbeikommen. Aus Freising, Sandra Sedelmeier.
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10: Kurz nach 7, wir haben es in Euching am Grünanger noch 34 Grad, Taufkirchen im Landkreis München 33 Grad. Wenn es heute noch nass wird, dann vor allem so im Westen Oberbayerns und in den Alpen. Ansonsten bleibt es trocken. In der Nacht ist es dann wieder überall trocken. Auch klar, die Tiefstwerte liegen so bei 20 Grad. Und morgen am Mittwoch geht es dann genauso wie heute weiter mit viel Sonne. Die Top-Temperaturen ein bisschen weniger, so um die 33 Grad. Im Laufe des Nachmittags und Abends, da können sich dann wieder einzelne, teils kräftige Schauer und Gewitter bilden.
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10: Der Blick auf die Straßen sieht eigentlich ganz gut aus. Keine größeren Staus mehr bei uns hier in Oberbayern.
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10: Geblitzt wird noch auf der A92 Höhe Freising. Dann steht ein Blitzer in Geltendorf im Landkreis Landsberg, Schwabhauser Straße. Geblitzt wird auch noch in Grünwald, Kaiser-Ludwig-Straße. Und der neueste Blitzer aus München, die Unterhachinger Straße. Danke, Stefan. Habt ihr noch was gesehen? Staus und Blitzer? Meldet immer kostenlos per Anruf, per WhatsApp. Die Nummer, die ist die gleiche, 08000 1064 1064. Danke euch, gute Fahrt.
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5: Kann es hier und da noch nass werden, vor allem eher so im Westen Oberbayerns, auch in den Alpen. Ansonsten die Nacht ist dann wieder überall trocken und klar, die Tiefstwerte bei 20 Grad. Und morgen am Mittwoch, da gibt es dann ähnlich wie heute wieder viel Sonne, die Top-Temperaturen um die 33 Grad. Und so im Laufe des Nachmittags, auch am Abend, da können sich dann vereinzelt teils kräftige Schauer und Gewitter bilden.
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6: Besser ankommen mit dem besten Stau- und Blitzerservice für Ingolstadt. Inzwischen wieder alles normal, wir haben keine Meldungen mehr.
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6: Da sind noch einige unterwegs. Einmal im Landkreis Eichstätt in Dünslau. Dann nochmal Landkreis Eichstätt in Lenting auf der Weltstettener Straße. Und zwischen Stammhamm und Bettbrunn steht noch einer.
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1: Heute geht's nach Bernried an den Starnberger See und da gibt's was zu lachen, wunderschöne Natur und anmutige Tiere. Es geht in den Schlosspark nach Höhenried. Das Schloss und der Park sind der absolute Traum und super für einen Spaziergang am See. Dann gibt's in dem Park den Lachwald. In den Ästen hängen da Lautsprecher und per Bewegungsmelder hören wir verschiedene Promis lachen. Das ist super witzig. Und zum Schluss geht's noch zu dem Gehege mit den weißen Hirschen. Die sind total zutraulich und fressen sogar aus der Hand. Am besten Kleingeld für den Futterautomaten mitnehmen. Der Schlosspark in Höhenried ist der perfekte Erlebnisausflug in den Sommerferien.
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2: Ich bin Moritz Einzel. Nach dem großen Migrantenandrang letzte Woche auf die spanische Exklave Ceuta haben die EU-Innenminister Spanien den Rücken gestärkt. Die EU stehe geschlossen hinter Spanien und sei bereit, das Land zu unterstützen, hieß es nach einer kurzfristig einberufenen Videokonferenz der EU-Innenminister. In den letzten Tagen klang das noch anders, da hatte es Kritik am Umgang Spaniens mit der Krise gegeben. Ende der vergangenen Woche waren in kurzer Zeit rund 72.000 Migranten von Marokko aus nach Ceuta gelangt. Die allermeisten sind zurückgekehrt, es sind aber auch Dutzende Todesopfer zu beklagen. Das Bundeskartellamt ermittelt wegen der hohen Spritpreise. Die Behörde hat gegen sämtliche Betreiber von Raffinerien Verfahren eingeleitet, um herauszufinden, ob die Preise gerechtfertigt sind. Laut Kartellamtspräsident Mund haben die ersten Konzerne bereits geantwortet. Zwei gingen gerichtlich gegen die Auskunftspflicht vor, sind damit aber vorerst gescheitert. Die Stadt Pisa in der Toskana ist bei Urlaubern beliebt und jetzt in der Ferienzeit sind erst recht viele dort. Die haben heute Vormittag einen Schreckmoment erlebt. Dominik Schweiger berichtet.
3: Gegen 10.15 Uhr wurde Pisa von einem Erdbeben erschüttert. Es hatte nach Behördenangaben eine Stärke von 4,3. Aus Sorge vor größeren Schäden rannten viele Menschen auf die Straßen. Es gingen hunderte Notrufe ein. Die gute Nachricht, Verletzte gab's wohl keine. Und der weltberühmte schiefe Turm von Pisa ist auch nicht beschädigt worden. Die 50 Meter hohe Touristenattraktion blieb geöffnet.
2: Torwart Marc-André Ter Stegen spielt in der kommenden Saison bei Ajax Amsterdam. Der 34-jährige Torwart wird für ein Jahr vom FC Barcelona an den niederländischen Rekordmeister verliehen. Bei Barca hat Ter Stegen schon länger keine Perspektive mehr. Außerdem brachte ihn großes Verletzungspech um die WM-Teilnahme mit der deutschen Fußballnationalmannschaft.
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5: Kurz nach 8, 31 Grad noch in Eching im Landkreis Freising, 30 Grad in Kaufering im Landkreis Landsberg. So im Westen Oberbayerns, auch in den Alpen, kann es heute im Laufe des Abends noch nass werden. Ansonsten bleibt es trocken. Die ganze Nacht ist dann überall wieder trocken. Auch klar bei Tiefstwerten um die 20 Grad. Und morgen am Mittwoch, da wird es dann wieder hochsommerlich mit viel Sonne und heiß wird es bei Top-Temperaturen um die 33 Grad. Zum Laufe des Nachmittags und am Abend können sich dann vereinzelt wieder kräftige Schauer und auch Gewitter bilden.
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2: Achtung auf der A3 Passau Richtung Nürnberg. In der Ausfahrt Nittendorf steht ein defekter LKW. A8 Stuttgart Richtung München. Zwischen Sulze-Moos und dem Rastplatz Fuchsberg West liegen Gegenstände auf der Fahrbahn. A8 Salzburg Richtung München. Zwischen Rohrdorf und Rosenheim ist die rechte Fahrspur durch einen defekten LKW blockiert. A96 Lindau Richtung München. Zwischen Aitrach und Kreuz Memmingen. Gleiches Spiel, ein defekter LKW auf der rechten Spur. Und zuletzt die B23 Leermoos Richtung Garmisch-Partenkirchen zwischen Griesen und Garmisch-Partenkirchen. 2 Kilometer Stau, das dauert etwa 38 Minuten länger.
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2: Ich bin Moritz Einzel. Nach dem großen Migrantenandrang letzte Woche auf die spanische Exklave Ceuta haben die EU-Innenminister Spanien den Rücken gestärkt. Die EU stehe geschlossen hinter Spanien und sei bereit, das Land zu unterstützen, hieß es nach einer kurzfristig einberufenen Videokonferenz der EU-Innenminister. In den letzten Tagen klang das noch anders, da hatte es Kritik am Umgang Spaniens mit der Krise gegeben. Ende der vergangenen Woche waren in kurzer Zeit rund 72.000 Migranten von Marokko aus nach Ceuta gelangt. Die allermeisten sind zurückgekehrt, es sind aber auch Dutzende Todesopfer zu beklagen. Das Bundeskartellamt ermittelt wegen der hohen Spritpreise. Die Behörde hat gegen sämtliche Betreiber von Raffinerien Verfahren eingeleitet, um herauszufinden, ob die Preise gerechtfertigt sind. Laut Kartellamtspräsident Mundt haben die ersten Konzerne bereits geantwortet. Zwei gingen gerichtlich gegen die Auskunftspflicht vor, sind damit aber vorerst gescheitert. Die Stadt Pisa in der Toskana ist bei Urlaubern beliebt und jetzt in der Ferienzeit sind erst recht viele dort. Die haben heute Vormittag einen Schreckmoment erlebt. Dominik Schweiger berichtet.
3: Gegen 10.15 Uhr wurde Pisa von einem Erdbeben erschüttert. Es hatte nach Behördenangaben eine Stärke von 4,3. Aus Sorge vor größeren Schäden rannten viele Menschen auf die Straßen. Es gingen hunderte Notrufe ein. Die gute Nachricht, Verletzte gab's wohl keine. Und der weltberühmte schiefe Turm von Pisa ist auch nicht beschädigt worden. Die 50 Meter hohe Touristenattraktion blieb geöffnet.
2: Torwart Marc-André Ter Stegen spielt in der kommenden Saison bei Ajax Amsterdam. Der 34-jährige Torwart wird für ein Jahr vom FC Barcelona an den niederländischen Rekordmeister verliehen. Bei Barca hat Ter Stegen schon länger keine Perspektive mehr. Außerdem brachte ihn großes Verletzungspech um die WM-Teilnahme mit der deutschen Fußballnationalmannschaft.
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4: Vereinzelt kann es heute im Laufe des Abends noch Regen geben. Ansonsten die Nacht, die ist dann wieder überall trocken. Auch klar, die Tiefstwerte liegen so bei 20 Grad. Und morgen am Mittwoch geht's mit viel Sonne weiter. Die scheint erstmal den ganzen Tag. Die Top-Temperaturen weiter heiß bei um die 33 Grad. Aber so im Laufe des Nachmittags, so in Richtung Abend, da können sich dann vereinzelt teils kräftige Schauer, auch Gewitter bilden. Und am Donnerstag, da sind dann mehr Wolken unterwegs und da kann dann zwischendurch auch mal regnen, bei Topwerten dann unter 30 Grad.

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3: Ich bin Moritz Einzel. Italiens Regierung ruft für alle 27 Großstädte die höchste Hitzealarmstufe aus. Das bedeutet unter anderem ein Arbeitsverbot für Menschen in Landwirtschaft und Bauwesen für die heißesten Stunden des Tages. Und in Österreich wurde der Allzeithitzerekord von 2013 geknackt. In Wien-Stammersdorf wurden 41 Grad gemessen. FIFA-Präsident Infantino steht ja gerade massiv in der Kritik nach dem Scheitern seines WM-Investorendeals. Berichte, wonach er geradezu um politische Unterstützung gebettelt haben soll, hat der Fußball-Weltverband jetzt aber deutlich zurückgewiesen. Oliver Obanke berichtet.
4: Geradezu verzweifelt soll Gianni Infantino versucht haben, US-Präsident Trump telefonisch zu erreichen, offenbar damit der öffentlich ein gutes Wort für ihn einlegt. Die britische Times berichtete das unter anderem unter Berufung auf Recherchen der New York Post. Aber alles großer Quatsch, betont die FIFA. Infantino habe weder Trump noch andere Mitglieder der US-Regierung angerufen. Das US-Außenministerium wies zudem Berichte über ein geplantes mögliches Treffen von Infantino mit Außenminister Rubio zurück.
3: Weil er seine Sekretärin mit einer Kamera bespitzelt hat, muss der frühere Bürgermeister von Reichling in Oberbayern 7.200 Euro Strafe zahlen. Das hat das Landsberger Amtsgericht entschieden. Der 36-Jährige hatte sich bereits verpflichtet, seiner früheren Mitarbeiterin 10.000 Euro Schmerzensgeld zu zahlen. Florian Wellbrock ist neuer Europameister im Freiwasserschwimmen über 10 Kilometer. Beim Rennen in der Seine in Paris war der 28-Jährige der Beste.
5: Mehrfach Weltmeister geworden, einmal Olympiasieger geworden und diese eine Medaille hat irgendwie noch gefehlt. Und das Puzzle jetzt irgendwie zu haben, also das Puzzleteil für das Gesamtbild, das bedeutet mir schon sehr, sehr viel.
3: Wellbrock in der ARD. Zweiter wurde David Bethlehem aus Ungarn. Mit Oliver Klemet schwamm ein weiterer Deutscher auf Rang 3.
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6: Vereinzelt kann es heute im Laufe des Abends noch Regen geben. Ansonsten die Nacht, die ist dann wieder überall trocken. Auch klar, die Tiefstwerte liegen so bei 20 Grad. Und morgen am Mittwoch geht's mit viel Sonne weiter. Die scheint erstmal den ganzen Tag. Die Top-Temperaturen weiter heiß bei um die 33 Grad. Aber so im Laufe des Nachmittags, so in Richtung Abend, da können sich dann vereinzelt teils kräftige Schauer, auch Gewitter bilden. Und am Donnerstag, da sind dann mehr Wolken unterwegs und da kann dann zwischendurch auch mal regnen, bei Topwerten dann unter 30 Grad.
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3: Achtung auf der A3 Passau Richtung Nürnberg. Am Kreuz Nürnberg ist die Überleitung zur A9 Richtung Berlin wegen Bergungsarbeiten gesperrt. A8 Salzburg Richtung München zwischen Fraßdorf und Aachen-Mühle Behinderungen durch einen defekten PKW. A9 Nürnberg Richtung München zwischen Altmühltal und Denkendorf. Ein Unfall mit mehreren Fahrzeugen. Die rechte Spur ist blockiert. A9 München Richtung Nürnberg zwischen Pfaffenhofen und dem Dreieck Holle-Dau. Da liegt ein Wohnwagenspiegel auf der Fahrbahn. Und zuletzt die B16 Regensburg Richtung Roding-Altenkreid. Zwischen Wenzenbach und Bernhardswald liegen Gegenstände auf der Fahrbahn.
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1: Ich bin Moritz Einzel. Italiens Regierung ruft für alle 27 Großstädte die höchste Hitzealarmstufe aus. Das bedeutet unter anderem ein Arbeitsverbot für Menschen in Landwirtschaft und Bauwesen für die heißesten Stunden des Tages. Und in Österreich wurde der Allzeithitzerekord von 2013 geknackt. In Wien-Stammersdorf wurden 41 Grad gemessen. FIFA-Präsident Infantino steht ja gerade massiv in der Kritik nach dem Scheitern seines WM-Investorendeals. Berichte, wonach er geradezu um politische Unterstützung gebettelt haben soll, hat der Fußball-Weltverband jetzt aber deutlich zurückgewiesen. Oliver Obanke berichtet.
2: Geradezu verzweifelt soll Gianni Infantino versucht haben, US-Präsident Trump telefonisch zu erreichen, offenbar damit der öffentlich ein gutes Wort für ihn einlegt. Die britische Times berichtete das unter anderem unter Berufung auf Recherchen der New York Post. Aber alles großer Quatsch, betont die FIFA. Infantino habe weder Trump noch andere Mitglieder der US-Regierung angerufen. Das US-Außenministerium wies zudem Berichte über ein geplantes mögliches Treffen von Infantino mit Außenminister Rubio zurück.
1: Weil er seine Sekretärin mit einer Kamera bespitzelt hat, muss der frühere Bürgermeister von Reichling in Oberbayern 7.200 Euro Strafe zahlen. Das hat das Landsberger Amtsgericht entschieden. Der 36-Jährige hatte sich bereits verpflichtet, seiner früheren Mitarbeiterin 10.000 Euro Schmerzensgeld zu zahlen. Florian Wellbrock ist neuer Europameister im Freiwasserschwimmen über 10 Kilometer. Beim Rennen in der Seine in Paris war der 28-Jährige der Beste.
3: Mehrfach Weltmeister geworden, einmal Olympiasieger geworden und diese eine Medaille hat irgendwie noch gefehlt. Und das Puzzle jetzt irgendwie zu haben, also das Puzzleteil für das Gesamtbild, das bedeutet mir schon sehr, sehr viel.
1: Wellbrock in der ARD. Zweiter wurde David Bethlehem aus Ungarn. Mit Oliver Klemet schwamm ein weiterer Deutscher auf Rang 3.
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4: Vereinzelt kann es heute im Laufe des Abends noch Regen geben. Ansonsten die Nacht, die ist dann wieder überall trocken. Auch klar, die Tiefstwerte liegen so bei 20 Grad. Und morgen am Mittwoch geht's mit viel Sonne weiter. Die scheint erstmal den ganzen Tag. Die Top-Temperaturen weiter heiß bei um die 33 Grad. Aber so im Laufe des Nachmittags, so in Richtung Abend, da können sich dann vereinzelt teils kräftige Schauer auch Gewitter bilden. Und am Donnerstag, da sind dann mehr Wolken unterwegs und da kann dann zwischendurch auch mal regnen, bei Topwerten dann unter 30 Grad.

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1: Mit Hendrik Daum. Italien ächzt unter der Hitze und auch der Rest Europas hat mit den hohen Temperaturen zu kämpfen. Jetzt hat die Regierung in Rom die höchste Hitzewarnstufe ausgerufen. Moritz Einzel berichtet.
2: In Italien ist die aktuelle Hitzewelle laut der Regierung in Rom ein potenzieller Gesundheitsnotstand. Ab Donnerstag soll für alle 27 Großstädte die höchste Alarmstufe gelten. Heißt unter anderem Arbeitsverbot für Menschen in Landwirtschaft und Bauwesen während der heißesten Stunden des Tages. Unsere Nachbarn in Österreich melden derweil einen neuen Allzeit-Hitzerekord. In Wien-Stammersdorf wurden heute 41 Grad gemessen.
1: Nach einer Sondersitzung des Innenausschusses zum Anschlag auf den Berliner CSD sind nach Ansicht der Grünen noch viele Fragen offen. Fraktionsvize von Notz sagte der Rheinischen Post, wesentliche Tatumstände seien noch nicht geklärt. Das betreffe unter anderem die vermeintliche Tatwaffe, eine Machete, die bisher nicht gefunden worden sei. Von Notz kritisierte, es gebe noch keine chronologische Aufstellung des Behördenhandelns. Bundesinnenminister Dobrindt hat das jetzt aber zugesagt. Im Streit um den Bau eines neuen Sessellifts im Allgäu haben sich Naturschützer und Betreiber geeinigt. Die Oberstdorf-Kleinwalsertal-Bergbahnen verpflichten sich durch den Vergleich zu weiteren Schutzmaßnahmen im betroffenen Gebiet. Da geht's laut Landesbund für Vogel- und Naturschutz etwa um Tiere wie Birkhuhn, Alpenmosaikjungfer, Zitronenzeisig und Waldbirkenmaus. Im Gegenzug kann die Scheittobelbahn am Fellhorn bei Oberstdorf gebaut werden. Sie soll schon im kommenden Winter den Betrieb aufnehmen. Das Bundeskartellamt ermittelt wegen der hohen Spritpreise. Die Behörde hat gegen sämtliche Betreiber von Raffinerien Verfahren eingeleitet, um herauszufinden, ob die Preise gerechtfertigt sind. Laut Kartellamtspräsident Mund haben die ersten Konzerne bereits geantwortet. Zwei gingen gerichtlich gegen die Auskunftspflicht vor, sind damit aber vorerst gescheitert. Im Rahmen seiner Asienreise hat der deutsche Fußballmeister FC Bayern ein Testspiel in Südkorea gewonnen. Die Münchner setzten sich in Seowipo im WM-Stadion von 2002 gegen Jeju FC mit 2:1 durch. Viele Topstars fehlten noch oder kamen nur zu Kurzeinsätzen. Die Bayern reisen jetzt weiter nach Hongkong. Dort treffen sie am Freitag auf Europa-League-Sieger Aston Villa.
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3: Vereinzelt kann es heute im Laufe des Abends noch Regen geben. Ansonsten die Nacht, die ist dann wieder überall trocken. Auch klar, die Tiefstwerte liegen so bei 20 Grad. Und morgen am Mittwoch geht's mit viel Sonne weiter. Die scheint erstmal den ganzen Tag. Die Top-Temperaturen weiter heiß bei um die 33 Grad. Aber so im Laufe des Nachmittags, so in Richtung Abend, da können sich dann vereinzelt teils kräftige Schauer auch Gewitter bilden. Und am Donnerstag, da sind dann mehr Wolken unterwegs und da kann dann zwischendurch auch mal regnen, bei Topwerten dann unter 30 Grad.
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1: Wir starten mit der A7 Ulm Richtung Füssenreuth. Hier gab es einen Unfall zwischen Eumittelberg und Nesselwang. Bitte vorsichtig fahren, die Unfallstelle hier ist noch ungesichert. Dann ein Unfall auch auf der A8 Stuttgart Richtung München, passiert zwischen Leipheim und Günzburg. Dann schauen wir auf die A9 Nürnberg Richtung München. Hier gab es einen Unfall zwischen Altmühltal und Denkendorf. Dann die A94 München Richtung Passau in der Ausfahrt Heldenstein. Hier Reinigungsarbeiten und dann haben wir noch die A96 Lindau Richtung München. Hier Unfall passiert zwischen Bad Wörishofen und dem Rastplatz Wertachtal Süd.
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5: Ich bin Hendrik Daum. Italien ächzt unter der Hitze und auch der Rest Europas hat mit den hohen Temperaturen zu kämpfen. Jetzt hat die Regierung in Rom die höchste Hitzewarnstufe ausgerufen. Moritz Einzel berichtet.
6: In Italien ist die aktuelle Hitzewelle laut der Regierung in Rom ein potenzieller Gesundheitsnotstand. Ab Donnerstag soll für alle 27 Großstädte die höchste Alarmstufe gelten. Heißt unter anderem Arbeitsverbot für Menschen in Landwirtschaft und Bauwesen während der heißesten Stunden des Tages. Unsere Nachbarn in Österreich melden derweil einen neuen Allzeit-Hitzerekord. In Wien-Stammersdorf wurden heute 41 Grad gemessen.
5: Nach einer Sondersitzung des Innenausschusses zum Anschlag auf den Berliner CSD sind nach Ansicht der Grünen noch viele Fragen offen. Fraktionsvize von Notz sagte der Rheinischen Post, wesentliche Tatumstände seien noch nicht geklärt. Das betreffe unter anderem die vermeintliche Tatwaffe, eine Machete, die bisher nicht gefunden worden sei. Von Notz kritisierte, es gebe noch keine chronologische Aufstellung des Behördenhandelns. Bundesinnenminister Dobrindt hat das jetzt aber zugesagt. Im Streit um den Bau eines neuen Sessellifts im Allgäu haben sich Naturschützer und Betreiber geeinigt. Die Oberstdorf-Kleinwalsertal-Bergbahnen verpflichten sich durch den Vergleich zu weiteren Schutzmaßnahmen im betroffenen Gebiet. Da geht's laut Landesbund für Vogel- und Naturschutz etwa um Tiere wie Birkhuhn, Alpenmosaikjungfer, Zitronenzeisig und Waldbirkenmaus. Im Gegenzug kann die Scheidtobelbahn am Fellhorn bei Oberstdorf gebaut werden. Sie soll schon im kommenden Winter den Betrieb aufnehmen. Im Rahmen seiner Asienreise hat der deutsche Fußballmeister FC Bayern ein Testspiel in Südkorea gewonnen. Die Münchner setzten sich in Seowipo im WM-Stadion von 2002 gegen Jeju FC mit 2:1 durch. Viele Topstars fehlten noch oder kamen nur zu Kurzeinsätzen. Die Bayern reisen jetzt weiter nach Hongkong. Dort treffen sie am Freitag auf Europa-League-Sieger Aston Villa.
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7: Vereinzelt kann es heute im Laufe des Abends noch Regen geben. Ansonsten die Nacht, die ist dann wieder überall trocken. Auch klar, die Tiefstwerte liegen so bei 20 Grad. Und morgen am Mittwoch geht's mit viel Sonne weiter. Die scheint erstmal den ganzen Tag. Die Top-Temperaturen weiter heiß bei um die 33 Grad. Aber so im Laufe des Nachmittags, so in Richtung Abend, da können sich dann vereinzelt teils kräftige Schauer, auch Gewitter bilden. Und am Donnerstag, da sind dann mehr Wolken unterwegs und da kann dann zwischendurch auch mal regnen, bei Topwerten dann unter 30 Grad.
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1: Heute geht's nach Bernried an den Starnberger See und da gibt's was zu lachen, wunderschöne Natur und anmutige Tiere. Es geht in den Schlosspark nach Höhenried. Das Schloss und der Park sind der absolute Traum und super für einen Spaziergang am See. Dann gibt's in dem Park den Lachwald. In den Ästen hängen da Lautsprecher und per Bewegungsmelder hören wir verschiedene Promis lachen. Das ist super witzig. Und zum Schluss geht's noch zu dem Gehege mit den weißen Hirschen. Die sind total zutraulich und fressen sogar aus der Hand. Am besten Kleingeld für den Futterautomaten mitnehmen. Der Schlosspark in Höhenried ist der perfekte Erlebnisausflug in den Sommerferien.
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3: Mit Hendrik Daum. Die schwarz-rote Koalition trifft derzeit Vorkehrungen für eine Neuauflage des Zivildienstes, und zwar für den Fall, dass die Wehrpflicht wieder eingeführt werden muss, um so genügend Soldatinnen und Soldaten zu rekrutieren. Linke und FDP kritisieren diese Vorbereitungen der Bundesregierung für einen neuen Zivildienst. Linken-Chefin Schwertner warnte, ein verpflichtender Zivildienst könnte tariflich bezahlte Arbeit im Sozialbereich verdrängen. Und FDP-Generalsekretär Hagen sagte, die Pläne zeigten, dass die Bundesregierung kein Vertrauen habe, die Sollstärke der Bundeswehr durch Freiwilligkeit zu erreichen. Rund 72.000 Migranten sind vergangene Woche irregulär in die spanische Nordafrika-Exklave Ceuta gelangt. Etwa 70.000 von ihnen sind inzwischen wieder nach Marokko zurückgekehrt. Einige der EU-Mitgliedstaaten hatten Spanien wegen des Vorfalls heftig für seine Migrationspolitik kritisiert. Jetzt haben sich die EU-Innenminister in einer Krisensitzung ausgesprochen. Was dabei rausgekommen ist, berichtet Ursula Winkler.
4: Sie wollen künftig besser vorbereitet sein durch Frühwarnsysteme. Dazu gehört zum Beispiel auch, genauer in die sozialen Medien zu schauen. Denn viele Migranten hatten gesagt, sie seien durch Videos und Nachrichten bei TikTok und Co. auf die angeblich offene Grenze aufmerksam geworden. Sonst hätten sicher nicht zigtausende diese gefährliche Reise angetreten. Mindestens 75 Menschen starben ja im Meer. Der Ansturm hatte auch für Streit zwischen den EU-Ländern gesorgt. Jetzt lobten aber die Innenminister das rasche Handeln der spanischen Behörden.
3: Über der Ostsee ist es erneut zu einem militärischen Zwischenfall gekommen. Die polnische Luftwaffe hat dort nach eigenen Angaben ein russisches Aufklärungsflugzeug abgefangen, zum dritten Mal innerhalb weniger Tage. Polen spricht von provokativen Aktionen Russlands. Der polnische Luftraum sei aber nicht verletzt worden. Die Grünen fordern einen besseren Hitzeschutz. Bundeskanzler Merz müsse eine Krise diesen Ausmaßes jetzt zur Chefsache machen. Das sagte Grünen-Fraktionschefin Dröge. Nötig sei in erster Linie ein Abkühl-Sofortprogramm für Krankenhäuser und Pflegeeinrichtungen, um besonders vulnerable Menschen zu schützen.
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5: Vereinzelt kann es heute im Laufe des Abends noch Regen geben. Ansonsten die Nacht, die ist dann wieder überall trocken. Auch klar, die Tiefstwerte liegen so bei 20 Grad. Und morgen am Mittwoch geht's mit viel Sonne weiter. Die scheint erstmal den ganzen Tag. Die Top-Temperaturen weiter heiß bei um die 33 Grad. Aber so im Laufe des Nachmittags, so in Richtung Abend, da können sich dann vereinzelt, teils kräftige Schauer, auch Gewitter bilden. Und am Donnerstag, da sind dann mehr Wolken unterwegs und da kann dann zwischendurch auch mal regnen, bei Topwerten dann unter 30 Grad.
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3: Zwei Meldungen haben wir. Einmal die A3 Würzburg Richtung Nürnberg. Bitte aufpassen, zwischen Höchstadt Ost und Erlangen West. Da liegt ein totes Wildschwein auf der Fahrbahn. Und die A8 München Richtung Stuttgart. Die ist aktuell gesperrt nach einem Unfall zwischen Adelshausen und Dasing.
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4: Ich bin Hendrik Daum. Die schwarz-rote Koalition trifft derzeit Vorkehrungen für eine Neuauflage des Zivildienstes, und zwar für den Fall, dass die Wehrpflicht wieder eingeführt werden muss, um so genügend Soldatinnen und Soldaten zu rekrutieren. Linke und FDP kritisieren diese Vorbereitungen der Bundesregierung für einen neuen Zivildienst. Linken-Chefin Schwertner warnte, ein verpflichtender Zivildienst könnte tariflich bezahlte Arbeit im Sozialbereich verdrängen. Und FDP-Generalsekretär Hagen sagte, die Pläne zeigten, dass die Bundesregierung kein Vertrauen habe, die Sollstärke der Bundeswehr durch Freiwilligkeit zu erreichen. Rund 72.000 Migranten sind vergangene Woche irregulär in die spanische Nordafrika-Exklave Ceuta gelangt. Etwa 70.000 von ihnen sind inzwischen wieder nach Marokko zurückgekehrt. Einige der EU-Mitgliedstaaten hatten Spanien wegen des Vorfalls heftig für seine Migrationspolitik kritisiert. Jetzt haben sich die EU-Innenminister in einer Krisensitzung ausgesprochen. Was dabei rausgekommen ist, berichtet Ursula Winkler.
5: Sie wollen künftig besser vorbereitet sein durch Frühwarnsysteme. Dazu gehört zum Beispiel auch, genauer in die sozialen Medien zu schauen. Denn viele Migranten hatten gesagt, sie seien durch Videos und Nachrichten bei TikTok und Co. auf die angeblich offene Grenze aufmerksam geworden. Sonst hätten sicher nicht zigtausende diese gefährliche Reise angetreten. Mindestens 75 Menschen starben ja im Meer. Der Ansturm hatte auch für Streit zwischen den EU-Ländern gesorgt. Jetzt lobten aber die Innenminister das rasche Handeln der spanischen Behörden.
4: Über der Ostsee ist es erneut zu einem militärischen Zwischenfall gekommen. Die polnische Luftwaffe hat dort nach eigenen Angaben ein russisches Aufklärungsflugzeug abgefangen, zum dritten Mal innerhalb weniger Tage. Polen spricht von provokativen Aktionen Russlands. Der polnische Luftraum sei aber nicht verletzt worden. Die Grünen fordern einen besseren Hitzeschutz. Bundeskanzler Merz müsse eine Krise diesen Ausmaßes jetzt zur Chefsache machen. Das sagte Grünen-Fraktionschefin Dröge. Nötig sei in erster Linie ein Abkühl-Sofortprogramm für Krankenhäuser und Pflegeeinrichtungen, um besonders vulnerable Menschen zu schützen.
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6: Vereinzelt kann es heute im Laufe des Abends noch Regen geben. Ansonsten die Nacht, die ist dann wieder überall trocken. Auch klar, die Tiefstwerte liegen so bei 20 Grad. Und morgen am Mittwoch geht's mit viel Sonne weiter. Die scheint erstmal den ganzen Tag. Die Top-Temperaturen weiter heiß bei um die 33 Grad. Aber so im Laufe des Nachmittags, so in Richtung Abend, da können sich dann vereinzelt teils kräftige Schauer, auch Gewitter bilden. Und am Donnerstag, da sind dann mehr Wolken unterwegs und da kann dann zwischendurch auch mal regnen, bei Topwerten dann unter 30 Grad.
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1: Heute geht's um ein echtes Beauty-Problem. Ihr Frauen, ihr kennt das, der Mascara liegt ein bisschen zu lang rum und wird plötzlich zäh und klumpig. Juliane, muss der dann direkt in den Müll oder gibt's noch eine Rettung?
2: Es gibt tatsächlich einen kleinen Trick und der heißt Kochsalzlösung. Einfach die Bürste rausziehen, 2 bis 3 Tropfen Kochsalzlösung in die Mascaraflasche geben, wieder gut zuschrauben und kräftig schütteln. Das kann den eingetrockneten Mascara wieder etwas geschmeidiger machen und schon lässt er sich auch wieder besser auftragen.
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1: Mit Hendrik Daum. Die Innenminister der Europäischen Union wollen die spanische Regierung beim Schutz der EU-Außengrenze künftig stärker unterstützen. Das ist das Ergebnis einer gemeinsamen Videokonferenz. Zehntausende Menschen waren vergangene Woche von Marokko aus zwischenzeitlich in die spanische Exklave Ceuta eingedrungen. Von den insgesamt rund 72.000 Migranten sind inzwischen etwa 70.000 wieder nach Marokko zurückgekehrt. Mindestens 75 Menschen starben bei dem Versuch, Ceuta schwimmend zu erreichen. Nach einer Sondersitzung des Innenausschusses zum Anschlag auf den Berliner CSD sind nach Ansicht der Grünen noch viele Fragen offen. Fraktionsvize von Notz sagte, wesentliche Tatumstände seien noch nicht geklärt. Das betreffe unter anderem die vermeintliche Tatwaffe, eine Machete, die bisher nicht gefunden worden sei. Von Notz kritisierte, es gebe noch keine chronologische Aufstellung des Behördenhandels. Innenminister Dobrindt hat das inzwischen aber zugesagt. Im Streit um den Bau eines neuen Sessellifts im Allgäu haben sich Naturschützer und Betreiber geeinigt. Die Oberstdorf-Kleinwalsertal-Bergbahnen verpflichten sich durch den Vergleich zu weiteren Schutzmaßnahmen im betroffenen Gebiet. Da geht's laut Landesbund für Vogel- und Naturschutz etwa um Tiere wie Birkhuhn, Alpenmosaik, Jungfer, Zitronenzeisig und Waldbirkenmaus. Im Gegenzug kann die Scheitobelbahn am Fellhorn bei Oberstdorf jetzt gebaut werden. Sie soll schon im kommenden Winter den Betrieb aufnehmen. FIFA-Boss Gianni Infantino hat Medienberichten zufolge für den heutigen Mittwoch zu einer Krisensitzung des Weltverbands nach Marokko geladen. Der heftig in der Kritik stehende FIFA-Boss, heißt es, habe wichtige Mitarbeiter zu einem Treffen in die Hauptstadt Rabat beordert. Allerdings sei unklar, was er dort genau besprechen wolle. Infantino hatte zuletzt für eine Welle der Empörung in der Fußballwelt gesorgt, als seine Pläne zum Verkauf von WM-Rechten an Investoren bekannt wurden.
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2: Die Nacht hier in Oberbayern, sie ist trocken, sie ist klar. Die Tiefstwerte liegen so bei 20 Grad. Und wenn wir dann heute auf den Mittwoch schauen, da wird's wieder hochsommerlich. Viel Sonne, die Top-Temperaturen so um die 33 Grad. Und so im Laufe des Nachmittags in Richtung abends, da können sich dann vereinzelt teils kräftige Schauer und auch Gewitter bilden. Und wenn wir noch auf den Donnerstag schauen, da sind dann mehr Wolken unterwegs und da kann's dann zwischendurch auch mal regnen. Die Top-Werte dann unter 30 Grad.
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1: Zwei Meldungen haben wir. Einmal die A3 Würzburg Richtung Nürnberg. Bitte aufpassen, zwischen Höchstadt Ost und Erlangen West. Da liegt ein totes Wildschwein auf der Fahrbahn. Und die A8 München Richtung Stuttgart. Die ist aktuell gesperrt nach einem Unfall zwischen Adelshausen und Dasing.
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2: Ich bin Hendrik Daum. Die Innenminister der Europäischen Union wollen die spanische Regierung beim Schutz der EU-Außengrenze künftig stärker unterstützen. Das ist das Ergebnis einer gemeinsamen Videokonferenz. Zehntausende Menschen waren vergangene Woche von Marokko aus zwischenzeitlich in die spanische Exklave Ceuta eingedrungen. Von den insgesamt rund 72.000 Migranten sind inzwischen etwa 70.000 wieder nach Marokko zurückgekehrt. Mindestens 75 Menschen starben bei dem Versuch, Ceuta schwimmend zu erreichen. Nach einer Sondersitzung des Innenausschusses zum Anschlag auf den Berliner CSD sind nach Ansicht der Grünen noch viele Fragen offen. Fraktionsvize von Notz sagte, wesentliche Tatumstände seien noch nicht geklärt. Das betreffe unter anderem die vermeintliche Tatwaffe, eine Machete, die bisher nicht gefunden worden sei. Von Notz kritisierte, es gebe noch keine chronologische Aufstellung des Behördenhandels. Innenminister Dobrindt hat das inzwischen aber zugesagt. Im Streit um den Bau eines neuen Sessellifts im Allgäu haben sich Naturschützer und Betreiber geeinigt. Die Oberstdorf-Kleinwalsertal-Bergbahnen verpflichten sich durch den Vergleich zu weiteren Schutzmaßnahmen im betroffenen Gebiet. Da geht's laut Landesbund für Vogel- und Naturschutz etwa um Tiere wie Birkhuhn, Alpenmosaik, Jungfer, Zitronenzeisig und Waldbirkenmaus. Im Gegenzug kann die Scheitobelbahn am Fellhorn bei Oberstdorf jetzt gebaut werden. Sie soll schon im kommenden Winter den Betrieb aufnehmen. FIFA-Boss Gianni Infantino hat Medienberichten zufolge für den heutigen Mittwoch zu einer Krisensitzung des Weltverbands nach Marokko geladen. Der heftig in der Kritik stehende FIFA-Boss, heißt es, habe wichtige Mitarbeiter zu einem Treffen in die Hauptstadt Rabat beordert. Allerdings sei unklar, was er dort genau besprechen wolle. Infantino hatte zuletzt für eine Welle der Empörung in der Fußballwelt gesorgt, als seine Pläne zum Verkauf von WM-Rechten an Investoren bekannt wurden.
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3: Die Nacht hier in Oberbayern, sie ist trocken, sie ist klar, die Tiefstwerte liegen so bei 20 Grad und wenn wir dann heute auf den Mittwoch schauen, da wird's wieder hochsommerlich. Viel Sonne, die Top-Temperaturen so um die 33 Grad und so im Laufe des Nachmittags in Richtung abends, da können sich dann vereinzelt teils kräftige Schauer und auch Gewitter bilden und wenn wir noch auf den Donnerstag schauen, da sind dann mehr Wolken unterwegs und da kann's dann zwischendurch auch mal regnen, die Top-Werte dann unter 30 Grad.
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1: Heute geht's nach Bernried an den Starnberger See und da gibt's was zu lachen, wunderschöne Natur und anmutige Tiere. Es geht in den Schlosspark nach Höhenried. Das Schloss und der Park sind der absolute Traum und super für einen Spaziergang am See. Dann gibt's in dem Park den Lachwald. In den Ästen hängen da Lautsprecher und per Bewegungsmelder hören wir verschiedene Promis lachen. Das ist super witzig. Und zum Schluss geht's noch zu dem Gehege mit den weißen Hirschen. Die sind total zutraulich und fressen sogar aus der Hand. Am besten Kleingeld für den Futterautomaten mitnehmen. Der Schlosspark in Höhenried ist der perfekte Erlebnisausflug in den Sommerferien.
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3: Mit Hendrik Daum. Die schwarz-rote Koalition trifft derzeit Vorkehrungen für eine Neuauflage des Zivildienstes, und zwar für den Fall, dass die Wehrpflicht wieder eingeführt werden muss, um so genügend Soldatinnen und Soldaten zu rekrutieren. Linke und FDP kritisieren diese Vorbereitungen der Bundesregierung für einen neuen Zivildienst. Linken-Chefin Schwertner warnte, ein verpflichtender Zivildienst könnte tariflich bezahlte Arbeit im Sozialbereich verdrängen. Und FDP-Generalsekretär Hagen sagte, die Pläne zeigten, dass die Bundesregierung kein Vertrauen habe, die Sollstärke der Bundeswehr durch Freiwilligkeit zu erreichen. Rund 72.000 Migranten sind vergangene Woche irregulär in die spanische Nordafrika-Exklave Ceuta gelangt. Etwa 70.000 von ihnen sind inzwischen wieder nach Marokko zurückgekehrt. Einige der EU-Mitgliedstaaten hatten Spanien wegen des Vorfalls heftig für seine Migrationspolitik kritisiert. Jetzt haben sich die EU-Innenminister in einer Krisensitzung ausgesprochen. Was dabei rausgekommen ist, berichtet Ursula Winkler.
4: Sie wollen künftig besser vorbereitet sein durch Frühwarnsysteme. Dazu gehört zum Beispiel auch, genauer in die sozialen Medien zu schauen. Denn viele Migranten hatten gesagt, sie seien durch Videos und Nachrichten bei TikTok und Co. auf die angeblich offene Grenze aufmerksam geworden. Sonst hätten sicher nicht zigtausende diese gefährliche Reise angetreten. Mindestens 75 Menschen starben ja im Meer. Der Ansturm hatte auch für Streit zwischen den EU-Ländern gesorgt. Jetzt lobten aber die Innenminister das rasche Handeln der spanischen Behörden.
3: In der Nähe von Schneitzelreuth im oberbayerischen Landkreis Berchtesgadener Land brennt im Moment ein Wald am Kranzberghogel. Das Feuer ist noch nicht vollständig gelöscht. Eine Drohne der Feuerwehr hat eine Brandfläche von mehreren hundert Quadratmetern ausgemacht. Ein Polizeihubschrauber hat bereits erste Löschversuche aus der Luft unternommen. Gleichzeitig waren Feuerwehrkräfte am Boden im Einsatz. Heute sollen die Löscharbeiten mit mehreren Löschhubschraubern koordiniert fortgesetzt werden. FIFA-Boss Gianni Infantino hat Medienberichten zufolge für den heutigen Mittwoch zu einer Krisensitzung des Weltverbands nach Marokko geladen. Der heftig in der Kritik stehende FIFA-Boss, heißt es, habe wichtige Mitarbeiter zu einem Treffen in die Hauptstadt Rabat beordert. Allerdings sei unklar, was er dort genau besprechen wolle. Infantino hatte zuletzt für eine Welle der Empörung in der Fußballwelt gesorgt, als seine Pläne zum Verkauf von WM-Rechten an Investoren bekannt wurden.
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5: Die Nacht hier in Oberbayern, sie ist trocken, sie ist klar. Die Tiefstwerte liegen so bei 20 Grad. Und wenn wir dann heute auf den Mittwoch schauen, da wird es wieder hochsommerlich. Viel Sonne, die Top-Temperaturen so um die 33 Grad. Und so im Laufe des Nachmittags in Richtung abends, da können sich dann vereinzelt teils kräftige Schauer und auch Gewitter bilden. Und wenn wir noch auf den Donnerstag schauen, da sind dann mehr Wolken unterwegs. Und da kann es dann zwischendurch auch mal regnen. Die Top-Werte dann unter 30 Grad.
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3: Zwei Meldungen haben wir. Einmal die A3 Frankfurt Richtung Würzburg. Bitte aufpassen zwischen Bessenbach-Walderschaff und Weibersbrunn. Da steht ein Pannen-LKW. Und die A8 Stuttgart Richtung München. Hier gab es einen Unfall. Passiert zwischen Sulzemoos und Dachau-Fürstenfeldbruck. Die rechte Spur ist hier gesperrt.
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2: Ich bin Hendrik Daum. Die schwarz-rote Koalition trifft derzeit Vorkehrungen für eine Neuauflage des Zivildienstes, und zwar für den Fall, dass die Wehrpflicht wieder eingeführt werden muss, um so genügend Soldatinnen und Soldaten zu rekrutieren. Linke und FDP kritisieren diese Vorbereitungen der Bundesregierung für einen neuen Zivildienst. Linken-Chefin Schwertner warnte, ein verpflichtender Zivildienst könnte tariflich bezahlte Arbeit im Sozialbereich verdrängen. Und FDP-Generalsekretär Hagen sagte, die Pläne zeigten, dass die Bundesregierung kein Vertrauen habe, die Sollstärke der Bundeswehr durch Freiwilligkeit zu erreichen. Rund 72.000 Migranten sind vergangene Woche irregulär in die spanische Nordafrika-Exklave Ceuta gelangt. Etwa 70.000 von ihnen sind inzwischen wieder nach Marokko zurückgekehrt. Einige der EU-Mitgliedstaaten hatten Spanien wegen des Vorfalls heftig für seine Migrationspolitik kritisiert. Jetzt haben sich die EU-Innenminister in einer Krisensitzung ausgesprochen. Was dabei rausgekommen ist, berichtet Ursula Winkler.
3: Sie wollen künftig besser vorbereitet sein durch Frühwarnsysteme. Dazu gehört zum Beispiel auch, genauer in die sozialen Medien zu schauen. Denn viele Migranten hatten gesagt, sie seien durch Videos und Nachrichten bei TikTok und Co. auf die angeblich offene Grenze aufmerksam geworden. Sonst hätten sicher nicht zigtausende diese gefährliche Reise angetreten. Mindestens 75 Menschen starben ja im Meer. Der Ansturm hatte auch für Streit zwischen den EU-Ländern gesorgt. Jetzt lobten aber die Innenminister das rasche Handeln der spanischen Behörden.
2: In der Nähe von Schneitzelreuth im oberbayerischen Landkreis Berchtesgadener Land brennt im Moment ein Wald am Kranzbergkogel. Das Feuer ist noch nicht vollständig gelöscht. Eine Drohne der Feuerwehr hat eine Brandfläche von mehreren hundert Quadratmetern ausgemacht. Ein Polizeihubschrauber hat bereits erste Löschversuche aus der Luft unternommen. Gleichzeitig waren Feuerwehrkräfte am Boden im Einsatz. Heute sollen die Löscharbeiten mit mehreren Löschhubschraubern koordiniert fortgesetzt werden. FIFA-Boss Gianni Infantino hat Medienberichten zufolge für den heutigen Mittwoch zu einer Krisensitzung des Weltverbands nach Marokko geladen. Der heftig in der Kritik stehende FIFA-Boss, heißt es, habe wichtige Mitarbeiter zu einem Treffen in die Hauptstadt Rabat beordert. Allerdings sei unklar, was er dort genau besprechen wolle. Infantino hatte zuletzt für eine Welle der Empörung in der Fußballwelt gesorgt, als seine Pläne zum Verkauf von WM-Rechten an Investoren bekannt wurden.
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4: Die Nacht hier in Oberbayern, sie ist trocken, sie ist klar. Die Tiefstwerte liegen so bei 20 Grad. Und wenn wir dann heute auf den Mittwoch schauen, da wird es wieder hochsommerlich. Viel Sonne, die Top-Temperaturen so um die 33 Grad. Und so im Laufe des Nachmittags in Richtung abends, da können sich dann vereinzelt teils kräftige Schauer und auch Gewitter bilden. Und wenn wir noch auf den Donnerstag schauen, da sind dann mehr Wolken unterwegs und da kann es dann zwischendurch auch mal regnen. Die Top-Werte dann unter 30 Grad.
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3: Mit Hendrik Daum. Die EU-Staaten wollen nach ihrem Streit über die Migrationskrise in Ceuta künftig geschlossener auftreten. Außerdem wollen sie durch Frühwarnsysteme besser vorbereitet sein. Das teilten die Mitgliedsländer nach einer Videokonferenz der Innenminister mit. Vergangene Woche waren insgesamt rund 72.000 Migranten in die spanische Nordafrika-Exklave Ceuta gelangt. Und 70.000 von ihnen sind inzwischen nach Marokko zurückgekehrt. Aus Madrid berichtet Julia Macher.
4: Spanien sieht sich gestärkt. Alle EU-Partner hätten die schnelle Reaktion und das effiziente Krisenmanagement gelobt, so der Innenminister. Nachdem vergangene Woche Zehntausende Migranten schwimmend und kletternd in die spanische Exklave Ceuta drängten, hatten mehrere Länder Madrids liberale Einwanderungspolitik dafür verantwortlich gemacht.
3: In der Nähe von Schneitzelreuth im oberbayerischen Landkreis Berchtesgadener Land brennt im Moment ein Wald am Kranzbergkogel. Das Feuer ist noch nicht vollständig gelöscht. Eine Drohne der Feuerwehr hat eine Brandfläche von mehreren hundert Quadratmetern ausgemacht. Ein Polizeihubschrauber hat bereits erste Löschversuche aus der Luft unternommen. Gleichzeitig waren Feuerwehrkräfte am Boden im Einsatz. Heute sollen die Löscharbeiten mit mehreren Löschhubschraubern koordiniert fortgesetzt werden. Nach einer Sondersitzung des Innenausschusses zum Anschlag auf den Berliner CSD sind nach Ansicht der Grünen noch viele Fragen offen. Fraktionsvize von Notz sagte, wesentliche Tatumstände seien noch nicht geklärt. Das betreffe unter anderem die vermeintliche Tatwaffe, eine Machete, die bisher nicht gefunden worden sei. Von Notz kritisierte, es gebe noch keine chronologische Aufstellung des Behördenhandels. Innenminister Dobrindt hat das inzwischen aber zugesagt. FIFA-Boss Gianni Infantino hat Medienberichten zufolge für den heutigen Mittwoch zu einer Krisensitzung des Weltverbands nach Marokko geladen. Der heftig in der Kritik stehende FIFA-Boss, heißt es, habe wichtige Mitarbeiter zu einem Treffen in die Hauptstadt Rabat beordert. Allerdings sei unklar, was er dort genau besprechen wolle. Infantino hatte zuletzt für eine Welle der Empörung in der Fußballwelt gesorgt, als seine Pläne zum Verkauf von WM-Rechten an Investoren bekannt wurden.
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5: Die Nacht hier in Oberbayern, sie ist trocken, sie ist klar. Die Tiefstwerte liegen so bei 20 Grad. Und wenn wir dann heute auf den Mittwoch schauen, da wird es wieder hochsommerlich. Viel Sonne, die Top-Temperaturen so um die 33 Grad. Und so im Laufe des Nachmittags in Richtung abends, da können sich dann vereinzelt teils kräftige Schauer und auch Gewitter bilden. Und wenn wir noch auf den Donnerstag schauen, da sind dann mehr Wolken unterwegs und da kann es dann zwischendurch auch mal regnen. Die Top-Werte dann unter 30 Grad.
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3: Die A92 haben wir, Deggendorf Richtung München. Hier ist zwischen Landau an der Isar und Pilsting Groß-Köllenbach wegen einer Wanderbaustelle die rechte Spur blockiert. Und noch die A96 Bregenz Richtung München. Bitte aufpassen, zwischen der Grenze Lindau und Sigmarszell, da steht auf der rechten Spur ein defekter Schwertransporter.